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2: Guten Morgen, ich bin der Jonathan Ernst.
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2: Am Sonntag ist im italienischen Bologna ein Marokkaner bei einem Polizeieinsatz ums Leben gekommen. Gestern Abend hat es nun in mehreren Städten Italiens Proteste deswegen gegeben. Mehrere tausend Menschen versammelten sich in Bologna in der Innenstadt. Sprecher der Familie forderten Aufklärung. Auf einem Video des Vorfalls am Sonntag ist zu sehen, wie der Marokkaner von zwei Polizisten auf den Boden gedrückt wird, bis er sich nicht mehr bewegte. US-Präsident Donald Trump hat Zusatzzölle in Höhe von 50% gegen Kanada angekündigt. Betroffen seien verschiedene Güter. Als Beispiele wurden Wein, Zement und Hockeyschläger genannt. Sie sollen in einem Monat in Kraft treten. Die USA reagiere damit auf Kanadas diskriminierende Behandlung amerikanischer Produkte. Die USA haben in der Nacht erneut den Iran angegriffen. Ziel seien militärische Einrichtungen gewesen, heißt es vom zuständigen Militärkommando. Irans Angriffsmöglichkeiten gegen Handelsschiffe in der Straße von Hormuz sollen so geschwächt werden. Es ist inzwischen die 10. Nacht in Folge, in der die USA den Iran angreifen. In der Straße von Hormuz ist derweil in der 2. Nacht in Folge ein Tanker angegriffen worden. Der Weltfußballverband FIFA leitet nach dem WM-Final ein Verfahren gegen Argentinien ein. Wie die FIFA mitteilt, habe das Disziplinarkomitee entsprechende Schritte ergriffen. Argentinische Fußballer sorgten nach dem Spiel für unschöne Szenen. Unter anderem griff Leandro Paredes bei Rangeleien Spaniens Gavi am Leibchen, traf ihn mit der Hand im Gesicht und schubste ihn zu Boden. Keine Meldungen von der Strasse, kommen gut ans Ziel. Es gibt wieder viel Sonne, bis zu 26 Grad warm wird und größtenteils bleibt es wolkenlos. Auch die restliche Woche bleibt es endlich schön. Erst am Wochenende könnte es dann wieder regnen.
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3: Guten Morgen, willkommen im neuen Tag.

gibt wieder Sonne heute, es gibt wieder schöne 25 Grad. Es ist der 21. Juli. Willkommen bei Radio 24. Willkommen in dem Dienstag mit Eurythmics und Sweet Dreams. Jetzt zum Mittag hier starten.

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2: Guten Morgen, ich bin der Jonathan Ernst.
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2: Am Sonntag ist im italienischen Bologna ein Marokkaner bei einem Polizeieinsatz ums Leben gekommen. Gestern Abend hat es nun in mehreren Städten Italiens Proteste deswegen gegeben. Mehrere tausend Menschen versammelten sich in Bologna in der Innenstadt. Sprecher der Familie forderten Aufklärung. Auf einem Video des Vorfalls am Sonntag ist zu sehen, wie der Marokkaner von zwei Polizisten auf den Boden gedrückt wird, bis er sich nicht mehr bewegte. US-Präsident Donald Trump hat neue Zusatzzölle in der Höhe von 50% gegen Kanada angekündigt. Betroffen seien verschiedene Güter, als Beispiele wurden Wein, Zement und Hockeyschläger genannt. Die Zölle sollen in einem Monat in Kraft treten. Die USA reagiere damit auf Kanadas diskriminierende Behandlung amerikanischer Produkte, heißt es. Der kanadische Premierminister Mark Carney hat sich für Gespräche bereit erklärt, um die Streitpunkte zu klären. Der Weltfußballverband FIFA leitet nach dem WM-Final ein Verfahren gegen Argentinien ein. Wie die FIFA mitteilt, habe das Disziplinarkomitee entsprechende Schritte ergriffen. Argentinische Fußballer sorgten nach dem Spiel für unschöne Szenen. Unter anderem griff Leandro Paredes bei Rangeleien Spaniens Gavi am Leibchen.

0: traf ihn mit der Hand im Gesicht und schubste ihn zu Boden. Keine Meldungen von der Strasse kommen gut ans Ziel. Es gibt wieder viel Sonne, bis zu 26 Grad warm wird und größtenteils bleibt es wolkenlos. Auch die restliche Woche bleibt es endlich schön. Erst am Wochenende könnte es dann wieder regnen.
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2: Hallo, hallo. Guten Morgen allerseits.

So, da sind wir wach. Heute zusammen. Das ist Radio 24. Miley Cyrus als weitere Begleitung bei euch morgen hier. End of the World. Wir sind die Aufsteller. Wir starten gemeinsam in Dienstag, 21. Juli. Schön, sind ihr da.

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0: Hallo, guten Morgen miteinander, es taget.
1: Wirklich schon hell draussen, der schöne Tag lässt sich erahnen. Hoi zusammen mit bester Musik unterwegs.
0: Remo vorher haben wir für euch vorbereitet.
1: Vorher vorbereitet.
0: Ja, genau, das ist jetzt ganz
1: F und V.
0: Da sind wir am Morgen schon kreativ, gell? Guten Morgen, startet gut.
1: Schön seid ihr da. Ganz viele grossartige Songs für euch.
0: Dienstag, 21. Juli, jetzt ist 6 Uhr.
2: Ich bin Mary Milanovic, guten Morgen.
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0: Die Zahl der Unfälle mit Tram und Bussen im Kanton Zürich hat sich seit 2014 verdreifacht. Das ist ein deutlich stärkerer Anstieg als im Rest der Schweiz, berichtet der Tagesanzeiger. Ein Grund dafür sei, dass der Kanton Zürich über das dichteste ÖV-Netz der Schweiz verfüge. Bei den meisten Unfällen verletzen sich Personen im Innern des Fahrzeugs, oft nur leicht. Im Zuger Kantonsspital ist es gestern Vormittag zu einem Chemiewehreinsatz gekommen. Ein Kanister mit einem säurehaltigen Desinfektionsmittel lief aus, teilen die Zuger Behörden mit. Grund für das Auslaufen sei wohl eine unvorsichtige Handhabung. Ein Mitarbeiter des Kantonsspitals wurde durch die entstandenen Dämpfe leicht verletzt. Direkter Kontakt mit Peressigsäure kann schwere Haut- und Augenverätzungen verursachen. Nachdem ein Einwanderer aus Marokko bei einem Polizeieinsatz ums Leben gekommen ist, ist es in Italien zu Protesten gekommen. In der Universitätsstadt Bologna, wo der 42-Jährige starb, versammelten sich mehrere tausend Menschen in der Innenstadt. Laut den Rettungsdiensten wurden mindestens 11 Menschen verletzt, sowohl Demonstrierende als auch Polizisten. Die FIFA leitet nach dem WM-Final ein Verfahren gegen Argentinien ein. Wie sie mitteilt, habe das Disziplinarkomitee entsprechende Schritte ergriffen. Unter anderem hatte sich der Argentinier Leandro Paredes zu einer Tätigkeit hinreißen lassen. Er traf dabei einen spanischen Spieler mit der Hand im Gesicht und schubste ihn zu Boden. Die Deutsche Bahn will den Alkoholkonsum an allen Bahnhöfen in Deutschland verbieten. Das Verbot soll bis Mitte Oktober eingeführt werden und gilt für Perrons und Bahnhofshallen. Wer gegen das Verbot verstößt, muss mit einem Platzverweis und bei Wiederholung mit einem Hausverbot rechnen, berichtet die Bild.
1: Hallo zusammen, die liebsten Grüße zu eurem Auto, wo ihr eigentlich freie Fahrt habt. Ausser beim Westring, Chur Richtung Basel zwischen Birmensdorf und dem Honoré-Tunnel. Dort hat es eine Baustelle, ein Fahrstreifen ist gesperrt. Sonst sollte es überall gut gehen. Schöne Fahrt.
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4: Heute habe ich zum ersten Mal gedacht, ui, hätte ich vielleicht doch noch einen Pulli mitnehmen.
1: Es ist wirklich jetzt das Wetter, was am Morgen ein Pulli verträgt.
4: Ja, und aber trotzdem sehr angenehm. Also wir haben ja alle noch so in den Knöcheln, dass es so heiß war. Und jetzt ist es momentan so um die 11 Grad, zum Beispiel in Einsiedeln, oder um die 13 Grad in Baden, oder in Zürich haben wir ebenfalls 13 Grad. Am Nachmittag 25 Grad, sonniger Tag. Hohe Wolkenfelder, schwache Beise, ein angenehmer Dienstag.
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4: Hallo, hallo.
1: Schön, dass ihr bei uns unterwegs.
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0: Hallo miteinander, guten Dienstag allerseits. 9 ab 6 in 3 Minuten Juarez aus Kolumbien. Die Sommermusik hier bei Radio 24. Hallo miteinander. Was ist gestern passiert?
1: Gestern hat es eine Demo gegeben vor dem FIFA-Hauptsitz. Hast du das gewusst?
0: Nein, das habe ich nicht gewusst, das habe ich nicht mitbekommen. Ja. Was ist passiert?
1: Sie haben wieder demonstrieren gegen den Gianni Infantino, weil die ganze Welt schimpft ja momentan auf FIFA nach dieser WM. Und gegen den Gianni Infantino, sie haben vor dem FIFA-Hauptsitz wollen dafür eigentlich protestieren oder dagegen protestieren, gegen ihn und dass man ihn von dieser Position befreien soll. Es ist aber leider eigentlich nicht so gut angekommen, 4 Leute sind da gewesen.
0: Nur 4.
1: Sogar die Polizei ist dann irgendwann gegangen, es sei nicht zu langweilig.
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1: Guten Morgen zusammen. 16 ab 6 an dem Dienstagmorgen früh, wo wir langsam miteinander in den Tag starten. Es ist der 21. Juli.
2: Und man merkt richtig, wir sind so in dieser zweiten Woche aus dem Einpendeln von der Schulsommerferie. Es wird immer ruhiger unterwegs. Tram und Züge werden leerer und auch die Strassen. Darum aktuell noch keine Verkehrsmeldungen.
1: Die Temperaturen heute angenehm. Momentan so um die 13, 14 Grad. Am Nachmittag 25 Grad. Die Sonne mag immer mal wieder vordrücken, aber es sind auch schöne, hohe Wolkenfelder. Und wenn ich sage schön, dann ist mir das heute Morgen aufgefallen, weil es sind wirklich so Schöfli am Himmel. Es ist einfach noch herzig, wie das momentan aussieht. Morgen!

0: Es ist ja die Weltmeisterschaft vorbei.
1: Mhm.
0: Aber
1: wir müssen jetzt nicht ins grosse Fußballloch hier gehen, weil es geht ja jetzt los auf Clubniveau da bei uns.
2: Also ja, vielleicht jetzt noch nicht gerade jetzt, oder
1: das
2: schon?
1: Wochenende geht's los.
3: Was, das Wochenende geht's
1: los? Das Wochenende geht's los. Schau, jetzt siehst du, das ist extra Time mit WM vorbei. Man muss gar nicht erst in eine After-WM-Depression hingehen, sondern es geht gerade los. Heute zusammen, wir sind gerade 24 am 20 ab 6.
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1: 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Grossartig.
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2: Und jetzt wünschen wir euch ganz einen schönen Morgen.
1: Ciao.

0: Guten Morgen, gutes Verwachen, gutes Aufkrübeln.
1: Oh, gute Musik haben wir da dazu. Radio 24 zum Aufstehen, Leonie, Callum Scott oder Felix Jähn.
0: Alles Musik, die richtig schön wach macht und Guns N' Roses.
1: Macht doch auch wach, oder?
0: Ja, aber ich bin so ein bisschen zum Mitschunkeln, vielleicht dann
1: schön
0: mal
1: auf jeden Fall.
0: Nach der halben Freude.
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0: Dienstagmorgen bei Radio 24. Guten Morgen, guten Tag. 6:30 jetzt.
4: Ich bin Mary Milanovic. Guten Morgen.
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5: Vor dem FIFA-Hauptsitz in Zürich hat gestern Abend eine bewilligte Demonstration stattgefunden. Angeführt von einem deutschen Sportmoderator und Fußballfan stand die Demonstration unter dem Motto Infantino out, berichtet BRK News. Nach Ansicht des Organisators drehte FIFA-Präsident Gianni Infantino die Werte des Fußballs mit Füßen. Vor Ort erschienen nur eine Handvoll Demonstrierende. Eine Spendenaktion für fehlbare Wolfsjäger im Kanton Schwyz sorgt für Kritik. Ein SVP-Kantonsrat sammelt Geld für Jägerinnen und Jäger, sollten sie wegen eines Wolfsabschusses verurteilt werden, berichtet der Bote der Urschweiz. Mehr als 300 Personen hätten ihre finanzielle Unterstützung zugesagt. Der Verein Wolfshirten kritisiert die Spendenaktion. Im Kanton befinde sich nur ein einziges bestätigtes und unauffälliges Wolfsrudel. Die Deutsche Bahn will den Alkoholkonsum an allen Bahnhöfen in Deutschland verbieten. Das Verbot soll bis Mitte Oktober eingeführt werden und gilt für Perrons und Bahnhofshallen. Wer gegen das Verbot verstößt, muss mit einem Platzverweis und bei Wiederholung

0: Entwicklung mit einem Hausverbot rechnen, berichtet die Bild. US-Präsident Donald Trump hat im Handelsstreit mit Kanada den Druck erhöht und neue Zusatzzölle in Höhe von 50% angekündigt. Betroffen sind laut dem Weißen Haus Güter, die in die USA importiert werden, beispielsweise Hockeyschläger, Wein und Zement. Die neuen Zölle würden auf Importe aus Kanada im Wert von rund 20 Milliarden US-Dollar gelten.
1: Hallo zusammen, mit liebsten Grüßen zu unserem Auto, wo ihr eigentlich überall frei durchfahren könnt, ausser beim Nordring. Zwischen dem Limmataler Kreuz und dem Gubrist, dort klemmt es gerade ein bisschen, wird gemeldet. Und sonst tatsächlich keine Meldungen, also richtig schön.
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3: Am Morgen noch frisch, sehr angenehm um die 13 Grad. Gut zum Durchlüften. 25 Grad gibt es am Nachmittag, eine schwache Beisenblase. Das ist eigentlich ein sonniger Dienstag mit so ein bisschen höheren Wolkenfeldern. Ganz angenehm heute.
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3: Und jetzt haben wir 3,5 bis 7.
1: Wir sind mit mir und Rost. Hallo.

0: Morgen miteinander, 6.38 Uhr, das ist ja die 24, gut festheben.
1: Ich habe gesagt, du sollst dich gut haben.
2: Und zwar im ÖV zum Beispiel. Ganz wichtig, weil im Kanton Zürich verletzen sich immer mehr Leute im Tram oder im Bus.
0: Ganz generell ist die Zahl der ÖV-Unfälle in den letzten Jahren massiv gestiegen. An die 24-Takterin Michelle Hova, guten Morgen.
3: Guten Morgen. Ja, seit 2014 hat sich die Zahl der Unfälle mit Tram oder Bus im Kanton Zürich verdreifacht. Das ist deutlich ein stärkerer Anstieg als im Rest der Schweiz, schreibt der Tagesanzeiger. Dazu muss man natürlich sagen, wir haben in Zürich auch ein viel dichteres ÖV-Netz als in anderen Teilen der Schweiz. Aber gleich verletzen sich immer mehr Leute im Tram oder Bus. Und ich sage bewusst im Tram oder Bus, weil bei den allermeisten Unfällen verletzt sich eben jemand im Fahrzeuginneren. Am häufigsten, weil man sich nicht hebt und dann umgeht, wenn der Bus plötzlich stark bremsen muss.
0: Die Zahl hat von Jahr zu Jahr stark zugenommen. Und auffällig ist eben, es tüpft viel mehr Frauen als Männer.
3: Ja, doppelt so häufig. Der Grund zeigt sich in einer Studie vom Bundesamt für Verkehr. Frauen erledigen immer noch viel häufiger Betreuungsarbeit und haben darum viel häufiger Taschen dabei, den Kinderwagen oder gar das Kind selber. Und darum sind Frauen stärker abgelenkt und können sich weniger gut festheben im ÖV.
0: Das ist krass, wir haben das vorher schon in der Redaktionssitzung diskutiert. Und Nina, du kennst die Situation.
2: Ich kenne die Situation sehr gut. Wenn man wirklich den Kinderwagen fährst mit Händen und Füßen muss festheben, weil der Bus dann doch ein bisschen rasant unterwegs ist.
0: Informiert an dem Dienstag 20 vor 7 Uhr. Das ist ja die 24. Guten Morgen allerseits.

0: Guns N' Roses. Riesensong zum Verwachen an dem Dienstagmorgen früh. Hallo miteinander, geht jetzt eigentlich deine Face ID?
1: Nein! Also das, wo man, ich kenne es, oder, wenn man das Handy anhebt und einem dann das Gesicht erkennt und alles entsperrt wird. Es geht einfach nicht. Ich weiß wirklich nicht. Merke ich das, wenn ich zu viel Augenring habe?
0: Genau, Dina hat gesagt, ich werde heute nicht erkannt wegen zu viel Augenring.
1: Ich glaube, ich glaube, das kann sein.
0: Nutz mal deine Kamera, das haben wir meistens Leute an dem. Oder hast du das Handy schon mal abgestellt und wieder angestellt?
1: Eingesteckt? Nein, es liegt an den Augenringen, ich bin mir da ganz sicher.
0: Gut. Auf der Straße.
1: Hey, gut. Gut sieht es aus. Man merkt, die Schulferien sind so richtig in Gang, jetzt so in voller Fahrt. Also, ihr könnt eigentlich fast überall gut durchfahren.
0: Jetzt haben wir gerade 10 vor 7. Das Wetter kommt gut. Die Sonne mag langsam durchdrücken. Es gibt so hohe Wolkenfelder, den ganzen Tag Temperaturen. Angenehm 25 Grad heute.

0: für alle die, die auch so eine relativ durchzogene Nacht hatten mit Nina, mit also, Augenring an dem heutigen Morgen.
1: Ja, das klingt so, als wäre ich die ganze Nacht am Party machen gewesen.
0: Nein, eben umgekehrt.
1: Du hast einfach zu wenig geschlafen.
0: Und entsprechend, heute Morgen erkennt ich dein Handy nicht mehr.
1: Weil ich glaube einfach zu viel Augenring habe. Also ich glaube, es ist wirklich an dem. Ich kann mir das nicht vorstellen. Weil mein Gesicht sieht so aus wie immer.
0: Für alle die Augenring. Heute auch ein bisschen müssen Motivationsspritze haben in Sachen gute Musik.
1: Molly Humberstone, to love somebody, für euch parat. Das ist Radio 24, wir sind die Aufsteller, hallo.
0: Guten Morgen miteinander. Radio 24.

0: FIFA leitet nach dem WM-Final ein Verfahren gegen Argentinien ein. Aber nicht, weil sie so schlecht gespielt haben, oder?
1: Nein. hat einen anderen Grund. Wir hören es in den News ab 7.
0: Und nach den News Shakira mit dem WM-Song, der begleitet uns noch ein bisschen, auch wenn die Weltmeisterschaft vorbei ist. Die, die. Gute Die allerseits.
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0: Das ist die 24. Dienstagmorgen. Jetzt haben wir 7.
7: Ich bin Mary Milanovic. Guten Morgen.
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7: Die Zahl der Unfälle mit Tram und Bussen im Kanton Zürich hat sich seit 2014 verdreifacht. Das ist ein deutlich stärkerer Anstieg als im Rest der Schweiz, berichtet der Tagesanzeiger. Ein Grund dafür sei, dass der Kanton Zürich über das dichteste ÖV-Netz der Schweiz verfüge. Bei den meisten Unfällen verletzen sich Personen im Innern des Fahrzeugs, oft nur leicht. Im Zuger Kantonsspital ist es gestern Vormittag zu einem Chemiewehreinsatz gekommen. Ein Kanister mit einem säurehaltigen Desinfektionsmittel lief aus, teilen die Zuger Behörden mit. Grund für das Auslaufen sei wohl eine unvorsichtige Handhabung. Ein Mitarbeiter des Kantonsspitals wurde durch die entstandenen Dämpfe leicht verletzt. Direkter Kontakt mit Peressigsäure kann schwere Haut- und Augenverätzungen verursachen. Nachdem ein Einwanderer aus Marokko bei einem Polizeieinsatz ums Leben gekommen ist, ist es in Italien zu Protesten gekommen. In der Universitätsstadt Bologna, wo der 42-Jährige starb, versammelten sich mehrere tausend Menschen in der Innenstadt. Laut den Rettungsdiensten wurden mindestens 11 Menschen verletzt, sowohl Demonstrierende als auch Polizisten. Die FIFA leitet nach dem WM-Final ein Verfahren gegen Argentinien ein. Wie sie mitteilt, habe das Disziplinarkomitee entsprechende Schritte ergriffen. Unter anderem hatte sich der Argentinier Leandro Paredes zu einer Tätigkeit hinreißen lassen. Er traf dabei einen spanischen Spieler mit der Hand im Gesicht und schubste ihn zu Boden. Die Deutsche Bahn will den Alkoholkonsum an allen Bahnhöfen in Deutschland verbieten. Das Verbot soll bis Mitte Oktober eingeführt werden und gilt für Perrons und Bahnhofshallen. Wer gegen das Verbot verstößt, muss mit einem Platzverweis und bei Wiederholung mit einem Hausverbot rechnen, berichtet die Bild.
9: Heute zusammen, es wird ein bisschen Morgenverkehr, haben wir trotz Schulsommerferien rund um den Westring, zum Beispiel Chur Richtung Basel, zwischen Durdorf Nord und dem Limmataler Kreuz. Darf es natürlich auch heute empfehlen, dass es dort klemmt. Dann auch beim Nordring, zum Beispiel zwischen Dietike und dem Gubrist. Rund um Oster braucht es Geduld, Oster Richtung Wiel und Gegenrichtung ebenfalls, wo es gar gleich nordset. Und 1 Kilometer Staub im Gotthard Richtung Süden. Schöne Fahrt euch.
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0: Angenehme, aber auch frische Morgen. Hallo miteinander. Sonne mag durchdrücken. Temperaturen so um die 15 Grad momentan. Am Nachmittag 25 Grad. Höhe Wolkenfelder. Ab und zu mal ein paar Windböen, also Beisen nennt man das. Aber sonst ganz eine angenehme Dienstag. Wieso lachst
9: 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Das ist so eine Meteorologie-Stunde mit dir.
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0: Fast so beliebt wie Toast 24, wo wir jeden Morgen spielen, ist ja Wer wird Millionär mit dem Günther Jauch.
13: In ihrem internationalen Chart-Hit fragt sich die Britin Ray, wo, wer oder was denn wohl zu finden sei.
0: Was ist die Antwort, Nina?
9: Der Ehemann.
0: Where is my husband?
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0: Jazz.
1: Pick up the phone. Also seit ich Shakira dieser Halbzeit-Show gesehen habe, lasse ich den Song noch lieber. 9 ab 7, das ist ja die 24. Guten Dienstagmorgen. Beim Weltmeisterschaftsfinale ist wohl die Halbzeit-Show wahrscheinlich das Spannendste gewesen überhaupt.
2: Es ist jetzt wirklich recht lustig. Wir müssen noch mal kurz darüber reden. Der Domi war jetzt das Wochenende wandern. Wir haben uns gestern nicht gesehen, haben darum nicht über die Halbzeit-Show reden. Und jetzt kommt er heute Morgen rein und sagt, leck, ist das gut gewesen, die Halbzeit-Show.
1: Ja, hast du ich habe sie gut gefunden.
2: Nein, haben wir die gleiche geschaut.
1: Und nachher hat Nina gesagt, was? Du bist der Einzige.
2: Ich habe wirklich niemanden gehört. Ich habe noch niemanden gehört, der sagt, es ist gut gewesen. Also du hast es wirklich gut gefunden.
1: Dann bin ich zum ersten Mal wieder so ein bisschen auf News-Plattformen schauen und lesen, was die Leute so schreiben. Und wirklich niemand schreibt etwas Positives darüber. Ich bin, glaube wirklich der Einzige, der es gut hat. Ja, sehr unterhaltsam. Ich meine, was ist da nicht gut dran gewesen? Madonna ist auftreten, eben Shakira, BTS, Coldplay.
2: Ja, alles krasse Namen, aber es war alles wahnsinnig unangenehm gewesen. Es war ganz unangenehm zu schauen.
1: Ich habe es gefunden, die Amis, wenn die so etwas machen, dann können sie es. Also was die Amis können, ist Entertainment. Und dann hast du immer noch irgendwelche Stars im Publikum gesehen, die haben so nicht zur Halbzeitshow gehört, aber Matt Damon ist im Publikum gesehen, der Adam Brody. Also ich habe das einfach eine ganz tolle Situation gefunden. Ich weiß okay. nicht, eben,
2: falls ich... Ja, das ist spannend, schau, verschiedene Ansichten anschauen. Aber was du recht hast, das muss ich sagen, Shakira ist gut gewesen.
1: Shakira ist gut gewesen und darum spielen wir sie jetzt auch wieder. Guten Morgen.
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0: Hallo, guten Morgen miteinander. Es sind Sommerferien, das merkt man, wenn man unterwegs ist. Vieles nicht so los wie üblich. Und man merkt es auch, wenn man anruft auf 048 24 024. Man kommt ein bisschen besser durch in diesen Tagen.
1: Also die besten Chancen aktuell 0848 24 0024. Entweder einfach die Heichel miträteln oder eben mal richtig bei uns mit dabei sein.
0: Das ist Tosch 24, das Morgenquiz von Zürichs Legendären. Da spielen wir schon fast 20 Jahre. Falls ihr noch nie mehr gespielt habt, jetzt wäre der Moment. Gell, Strasse leer?
1: Fast. Also schon an der üblichen Ecke. Ich meine, es wäre langweilig, wenn es Tour im Urdorf Nord und beim Limmatalerkreuz nicht mehr nehmen. Darum das auch heute. Aber sonst kommen wir gut durch.
0: Temperaturen 25 Grad am Nachmittag. Die Sonne scheint von früh bis spät, mehr oder weniger mit ein paar Wolken am Himmel.
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0: miteinander, 20 ab 7 Uhr an dem Dienstagmorgen.
1: Toast 24. Und das ist unser Kandidat.
0: Hallo, guten Morgen, David.
2: Hallo, Tommy.
0: Nina ist ebenfalls da. Sie hat drei Fragen
2: vorbereitet. Ja, sorry, hallo, Nina.
3: Jawohl, David,
2: sorry.
3: Aus Gattiken, guten Morgen. Drei Fragen für dich, drei richtige Antworten bräuchten wir. Der Tommy darf dir einmal helfen als Joker. Bist du bereit?
2: Ja.
0: Los geht's.
2: Wow.
3: Was für eine Haarfarbe hat Gianni Infantino?
2: Gar kein.
3: Ja, Glatze. In welchem Kanton entspringt er ein?
2: Bündenland.
3: Ja, Graubünden, das ist richtig. Was ist ein Sonett?
2: Ich habe keine Ahnung, Joker.
4: In der Musik also eine Art von Musikliedabfolg. Irgendein Abfolg.
2: Ja, komm jetzt, Tommy, ich setze auf dich.
3: Du hast den Spick tun an dieser Stelle. Ich wäre im Verlauf das gegangen. Es ist eine Gedichtsform.
4: Ah, nein!
3: Ich hätte auch gesagt, es ist eine Gedichtsform.
0: Nein, David, Champalain.
2: Nein, jetzt habe ich die zwei Fragen so super gemacht. Jetzt kommst du unter die
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0: falls man gerade irgendwie eine durchzechte Nacht hatte, hilft der zum Wachwerden.
1: Bibi Rexha hat da Fateless einmal durch den Mixer durchgelassen und der gute Smoothie, der rauskommt, ist New Religion.
0: Schönste Duett von nächsten halben Stunde heisst Shawn Mendes und Camila Cabello.
1: Oder Michael Jackson auch am Start.
0: Oh, dann wird der Tag immer gut, wenn der Michael Jackson am Morgen singt. Übrigens sehr empfehlenswerte Doku über den Gerichtsfall, der momentan auf Netflix zu sehen ist.
1: Das habe ich noch nicht geschaut.
0: Ich habe das wirklich verschlungen. So, jetzt ist halt 7:30 Uhr. Morgen miteinander.
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0: 7:30 Uhr, das ist ja die 24. Dienstagmorgen.
9: Ich bin Mary Milanovic. Guten Morgen.
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10: Vor dem FIFA-Hauptsitz in Zürich hat gestern Abend eine bewilligte Demonstration stattgefunden. Angeführt von einem deutschen Sportmoderator und Fußballfan stand die Demonstration unter dem Motto Infantino out, berichtet BRK News. Nach Ansicht des Organisators drehte FIFA-Präsident Gianni Infantino die Werte des Fußballs mit Füßen. Vor Ort erschienen nur eine Handvoll Demonstrierende. Eine Spendenaktion für fehlbare Wolfsjäger im Kanton Schwyz sorgt für Kritik. Ein SVP-Kantonsrat sammelt Geld für Jägerinnen und Jäger, sollten sie wegen eines Wolfsabschusses verurteilt werden, berichtet der Bote der Urschweiz. Mehr als 300 Personen hätten ihre finanzielle Unterstützung zugesagt. Der Verein Wolfshirten kritisiert die Spendenaktion. Im Kanton befinde sich nur ein einziges bestätigtes und unauffälliges Wolfsrudel. Nachdem ein Einwanderer aus Marokko bei einem Polizeieinsatz ums Leben

0: gekommen ist, ist es in Italien zu Protesten gekommen. In der Universitätsstadt Bologna, wo der 42-Jährige starb, versammelten sich mehrere tausend Menschen in der Innenstadt. Laut den Rettungsdiensten wurden mindestens 11 Menschen verletzt, sowohl Demonstrierende als auch Polizisten. US-Präsident Donald Trump hat im Handelsstreit mit Kanada den Druck erhöht und neue Zusatzzölle in Höhe von 50% angekündigt. Betroffen sind laut dem Weißen Haus Güter, die in die USA importiert werden, beispielsweise Hockeyschläger, Wein und Zement. Die neuen Zölle würden auf Importe aus Kanada im Wert von rund 20 Milliarden US-Dollar gelten.
1: Schön, dass ihr mit uns unterwegs seid. Guten Morgen mit liebsten Grüßen zu unseren Autos. Es hat eigentlich an den meisten Orten ein bisschen gut laufen, außer natürlich die übliche Ecke, wo auch während der Schulsommerferien ein bisschen ein Knorz ist. Zwischen Durdorf Nord und dem Limmataler Kreuz klemmt es zum Beispiel beim Westring oder dann auch zwischen Tietliken und dem Gubristunnel, wo es länger geht. Gute Fahrt euch.
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3: 25 Grad gibt es, schwache Beisenblast, macht das Ganze sehr angenehm. Sonnig ist es den ganzen Tag. So hohe Wolkenfelder, die nicht wirklich stören. Einfach ein gemütlicher Dienstag.
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3: Morgen miteinander.
1: Hallo, hallo.
3: 21. Juli.
2: Jetzt mit Namen.

0: 2 Millionen Fans, hast du das gesehen? 2 Millionen Fans in Madrid, wo der Weltmeister spielt. Das
1: ist krass.
0: Gestern Abend noch. Die sind dann so mit so einem Bus durch Madrid gefahren und haben gefestet. Also der Weltmeister Spanien ist zurück im Heimatland. Guten Morgen miteinander. 20 vor 8, das ist ja die 24. Übrigens, die Weltmeisterschaft ist vorbei, aber...
2: 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Und zwar schon das Wochenende. Startet sie die neue Saison.
0: Nee, ist mir nicht bewusst gewesen, dass es schon wieder losgeht. Das ist ja wahnsinnig.
2: Alles durchgetaktet, alles geplant.
0: Wir werden ja nicht aufstellen, wenn wir euch nicht immer mal wieder aufstellen mit GC-Saisonkarten in dieser Woche.
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0: Michael Jackson, Radio 24. Morgen an dem Dienstag, in 13 Minuten ist es 8.
1: Ja, man muss Verkehrsnachrichten schon ein bisschen zusammenkratzen, muss man fast sagen. Aber auch gleich, Oberland-Autobahn von Oster Richtung Brütisiller Kreuz hat Stau aktuell, so auch in der Stadt Zürich, was natürlich auch gleich immer ein bisschen klemmt. Und auch beim Westring zwischen Durdorf Nord und dem Limmataler Kreuz braucht es Geduld.
0: Das ist ja positiv. Das ist ja
1: es ist mega toll. Entschuldigung, habe ich es negativ gesagt. Es ist mega gut, ihr könnt an den meisten Orten...
0: Es ist schon gut, wenn du wenig erzählst
1: in dem
0: Moment.
1: Ja, gut. Hey, mega schöne Fahrt. Ich finde, ich muss mit mehr Lachen erzählen.
0: Ja,
1: schöne Fahrt.
0: Genau,
1: auf fast freier Straße.
0: Jede schlechte News mit mehr Lächeln erzählen. In 12 Minuten ist es 8. Es gibt einen wunderschönen Dienstag mit viel

0: Achtung, hebt euer Bänkli, der Bus macht das Ränkli. 10 vor 8 haben wir immer gesungen früher. Ich möchte mich gar nicht so anschauen, da gerade im 24-Studio. Es geht im ÖV ums Festheben. Ganz wichtig, weil im Kanton Zürich verletzen sich immer mehr Leute im Tram oder Bus.
1: Ja, und generell ist die Zahl der ÖV-Unfälle in den letzten Jahren wirklich massiv gestiegen, an die 24-Rektorin Michel Howald.
2: Ja, seit 2014 hat sich die Zahl der Unfälle mit Tram oder Bus im Kanton Zürich verdreifacht. Das ist deutlich ein höherer Anstieg als im Rest der Schweiz, schreibt der Tagesanzeiger. Dazu muss man sagen, wir haben in Zürich auch ein viel dichteres ÖV-Netz als in anderen Teilen der Schweiz, aber gleich verletzen sich immer mehr Leute im Tram oder Bus. Und ich sage bewusst im Tram oder Bus, weil bei den allermeisten Unfällen verletzt sich eben jemand im Fahrzeuginneren. Am häufigsten, weil man sich nicht hebt und dann umgeht, wenn der Bus plötzlich stark muss bremsen.
0: Ja, die Zahl hat ja von Jahr zu Jahr stark zugenommen. Mhm. Auffällig ist, es trifft viel mehr Frauen als Männer.
2: Ja, doppelt so häufig. Der Grund zeigt sich in einer Studie vom Bundesamt für Verkehr. Frauen erledigen immer noch viel häufiger Betreuungsarbeit und haben darum viel häufiger Taschen dabei oder den Kinderwagen oder gerade das Kind selber. Und darum sind Frauen stärker abgelenkt oder können sich weniger gut festheben im ÖV.
0: Das muss man sich mal bewusst machen. Nina, wir haben es vorhin in der Redaktionssitzung davon gehabt. Du kennst das auch.
1: Ich kenne das sehr gut. Also teilweise wirklich, musst du einfach wirklich mit dem Kinderwagen stehen, weil vielleicht auch der Bus ein bisschen ruppiger fährt auf gewissen Strecken, wenn sie es pressant haben. Dann würde er umgehen sonst.
0: Informiert an dem Dienstagmorgen, 8 vor 8, das ist an die 24. Morgen miteinander.

0: Morgen miteinander, Dienstag, 21. Juli. Wir haben Sommerferien, das merkt man, wenn man auf die Straße schaut oder wenig los. Man merkt es aber auch, weil wir irgendwie eine lockere Stimmung haben am Radio.
1: Außer gewisse Eltern sind vielleicht so ein bisschen am Rattern, schon am Morgen früh. Was könnt ihr heute wieder machen mit den Kindern? Was könnt ihr heute machen? Man muss ja jeden Tag Programm machen. Man will ja gerne etwas Lässiges machen, aber irgendwann gehen die Ideen halt aus.
0: Im Zoo kannst du auch nicht immer.
1: Nein.
0: Oder? Wir hatten Ideen für euch den ganzen Sommer lang. Und jetzt nach der 8. direkt auch Tickets dazu. Da muss man nicht mal etwas zahlen.
1: Nein, einfach kurz das Telefon in die Hand nehmen, schon mal parat machen, die Nummer zum Anrufen 0848 24 024 nach dem 8.
0: Ein Spass für die ganze Familie. Das ist ja Radio 24 so oder so, mit so viel guter familiärer Musik. Jennifer Lopez zum Beispiel.
1: Da geht es Kinder-Yoga am Morgen oder das Aerobic mit Mami und Papi.
0: Imagine Dragons mit dabei oder Katy Perry auf der Playlist nach der 8. Zum unter zum Morgentisch und tanzen mit der ganzen Family.
1: Obwohl ich hoffe ja, jetzt in der Schulferie lassen eure Kinder noch schlafen.
0: Ja.
1: Eigentlich. Aber, ja.
0: Morgen miteinander.
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0: 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Das ist die 24. Dienstagmorgen um 8 Uhr.
8: Ich bin Mary Milanovic. Guten Morgen.
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9: Die Fluggesellschaft Swiss hat zwei Piloten suspendiert, die alkoholisiert ein Flugzeug ab Genf steuern wollten. Andere Crewmitglieder meldeten den Vorfall einem Vorgesetzten. Alkoholtests erhärteten den Verdacht, berichtet 20 Minuten. Cockpit-Crews in Europa haben eine Obergrenze von 0,2 Promille, welche Restalkohol von Lebensmitteln oder Messfehler abfedern soll. Jedoch fordern zahlreiche Fluggesellschaften einen Verzicht von Alkohol mindestens 24 Stunden vor Abflug. Das US-Militär hat nach 5 Stunden seine neuesten Angriffe gegen den Iran beendet. Ziel seien militärische Einrichtungen gewesen, darunter Luftverteidigungssysteme, Kommandozentralen und Startanlagen für Drohnen und Raketen, teilt das zuständige US-Kommando mit. So sollen die Möglichkeiten Irans, weiter Handelsschiffe in der Straße von Hormuz anzugreifen, geschwächt werden. Wenige Stunden nach seiner Ernennung hat der neue britische Premierminister Andy Burnham das Kabinett neu geordnet. Der 56-Jährige machte unter anderem den früheren Verteidigungsminister zum Finanzminister. Dieser hatte das Kabinett im Juni aus Protest gegen den Kurs von Burnhams Vorgänger Keir Starmer verlassen.
1: Hallo zusammen, gute Fahrt mit vor allem freier Fahrt auf den meisten Strecken, ausser zwischen Dietikon und Kubrisch beim Nordring, beim Westring, zwischen Durdorf Nord und dem Limmataler Kreuz. Oster klemmt es ein bisschen, und zwar zwischen der Wetziken und der Zürichstrasse und auf der Oberlandautobahn Oster Richtung Brütisellen hat es Stau zwischen Hegnau und dem Brütisellen Kreuz. Gute Fahrt euch!
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0: Einen schönen, gemütlichen Tag, ganz angenehm, 25 Grad. Immer mal Sonne, immer mal auch ein bisschen bedeckt. Also wegen diesen Wolken, wegen diesen Höhen, Wolkenfelder. Aber das macht überhaupt nichts. Es ist einfach sehr ein angenehmer Dienstag mit der kleineren Beise.
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0: Hallo miteinander und willkommen bei Radio 24, der Aufsteller. Wir versuchen euch jeden Morgen immer mal wieder aufzustellen.
1: Indem wir zum Beispiel jetzt etwas für euch haben unter 0848 24 024, nämlich Tickets für die City Rally, wo wir mit der ganzen Familie durch Zürich durch so eine Art Schnitzeljacke machen.
0: Oh, das ist ja lässig.
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0: 8.08 Uhr. Guten Morgen. Sommerzeit bei Radio 24.
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2: Und da könnte man zum Beispiel die City Rally absolvieren mit der ganzen Familie. Ist wie so eine Art Postenlauf, wo man durch die Stadt Zürich durchgeht.
0: Ah, sehr gut. Spass für die ganze Familie mit ganz vielen Kindern. Guten Morgen. Wer ist am Apparat? Hallo.
3: Hallo, das ist Britta.
0: Wie viele Kinder hast du?
3: Sechs.
0: Was?
3: Ja, aber nicht mehr, also es sind nicht mehr alle daheim und es sind auch nicht mehr alle so klein.
2: Was? Das ist deine Frage.
0: Sechs Kinder, das gehört mir seltener.
3: Ja, ich weiss, das gehört mir seltener.
0: Wie viele Kinder würden denn jetzt auf die Tour mitkommen?
3: Jetzt nur noch ein Kind und ein Hund.
2: Perfekt.
0: Bitte, wir möchten euch das gerne schenken.
3: Ach cool, super, das ist lässig.
0: Weitere Möglichkeiten im Verlauf von dieser Woche. Guten Morgen miteinander, schon die 24. Aufstellen.

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0: Morgen bei Radio 24, es gibt einen schönen Tag, 25 Grad. Wir haben gerade ein bisschen gestaunt vorher.
1: Ja, genau. Wo die Britta aus Zürich angerufen hat und erzählt hat, wie viele Kinder sie hat.
0: Was?
2: Ja, aber nicht mehr, also es sind nicht mehr alle daheim und es sind auch nicht mehr alle so klein.
1: 6 Kinder.
0: Da hört man seltener. Oder momentan sind 2 im
1: Trend. Also 1, 2, 3, so irgendwie so die Antwort.
0: Richtig lässig, dass sich Britta gemeldet hat, Britta aus Zürich-Hönk. Ihr schenken wir ein Sommererlebnis, nämlich eine City Rally Tour, Zusammenarbeit mit dem Baumuseum.
2: Ah, cool, super, das ist lässig.
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0: Nach so viel Pump Pump vom Kaigo braucht man glaube ich etwas, das etwas entspannt.
1: Sehr tiefgründig, sehr emotional, aber auch einfach schön. The Hosier. Take Me to Church geht's jetzt hier bei uns. Am meisten Songs für euren Tag.
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0: Der Schwingenkönig Kegel Stucki war letzte Woche am Gurtenfestival, hat Teddys Films geschaut, das ist im Fan.
1: Er ist live, auf jeden Fall gerade so gut wie am Tonträger. Wie am Radio.
2: Darum kann er und auch ihr jetzt dann ganz laut auftrüllen, denn dann haben wir parat. Teddy Swims nach dem 8:30 für euch.
0: Miley Cyrus mit Mark Ronson und R.E.M., einer von früher.
2: Die meisten Songs zum Mittagstart gibt es bei uns.
0: Guten Dienstag allerseits.
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0: Das ist Radio 24 um 8:30.
5: Ich bin Mary Milanovic. Guten Morgen.
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6: Die Fluggesellschaft Swiss hat zwei Piloten suspendiert, die alkoholisiert ein Flugzeug ab Genf steuern wollten. Andere Crewmitglieder meldeten den Vorfall einem Vorgesetzten. Alkoholtests erhärteten den Verdacht, berichtet 20 Minuten. Cockpit-Crews in Europa haben eine Obergrenze von 0,2 Promille, welche Restalkohol von Lebensmitteln oder Messfehler abfedern soll. Jedoch fordern zahlreiche Fluggesellschaften einen Verzicht von Alkohol mindestens 24 Stunden vor Abflug. Das US-Militär hat nach 5 Stunden seine neuesten Angriffe gegen den Iran beendet. Ziel seien militärische Einrichtungen gewesen, darunter Luftverteidigungssysteme, Kommandozentralen und Startanlagen für Drohnen und Raketen, teilt das zuständige US-Kommando mit. So sollen die Möglichkeiten Irans, weiter Handelsschiffe in der Straße von Hormuz anzugreifen, geschwächt werden. Teheran hatte zuvor Vergeltungsschläge gegen Länder mit US-Militärstützpunkten in der Region ausgeführt. Wenige Stunden nach seiner Ernennung hat der neue britische Premierminister Andy Burnham das Kabinett neu geordnet. Der 56-Jährige machte unter anderem den früheren Verteidigungsminister zum Finanzminister. Dieser hatte das Kabinett im Juni aus Protest gegen den Kurs von Burnhams Vorgänger Keir Starmer verlassen. Eine der ersten offiziellen Amtshandlungen des neuen Premiers war ein Telefonat mit US-Präsident Donald Trump. Auch mit dem ukrainischen Präsidenten Volodymyr Zelensky telefonierte Burnham.

0: Unterwegs auf der Straße sollte es wirklich eigentlich nie nicht für rote Köpfe sorgen. Bei der O1 Bern Richtung St. Gallen zwischen Tietiken und dem Gruberisch klemmt es noch ein Bier ein bisschen. Und Gotthard Richtung Süden. 1 Kilometer Stau. Aber fast Lappalien. Guten Morgen.
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2: Geniessen den Dienstag. Er ist mit hohen Wolkenfeldern sehr sonnig, Temperaturen 25 Grad.
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2: Hallo, hallo!
0: Schön, dass ihr mit uns unterwegs seid am Dienstag.
1: Jetzt mit noch mehr Musik.

0: Für alle Teddy Swims Fans, der kommt jetzt gerade aber an die 24. Spieler werden im voller Länge. Und für alle Toast 24 Fans, da hören wir nochmal rein, wie das heute Morgen am 20.07. sich angefühlt und angetönt hat.
1: Der David aus Gattiken war unser Kandidat heute Morgen. Drei Fragen für ihn, drei richtige Antworten braucht es. Einmal darf der Tommy als Joker nehmen.
2: Parat?
3: Ja.
2: Los geht's.
3: Wow.
1: Was für eine Haarfarbe hat Gianni Infantino?
3: Gar kein.
1: Ja, Glatze. In welchem Kanton entspringt er ein?
3: In Bündenland.
1: Ja, Graubünden, das ist richtig. Was ist es so nett?
3: Okay, ich habe einen Joker.
0: In der Musik, also eine Art von Musikliedabfolg, irgendein Abfolg, ich meine, ich kann was sagen.
3: Ja komm jetzt Tommy, ich sehe
1: es auf dich. Du hast Spick du an dieser Stelle, ich wäre im Verlauf das gegangen, es ist eine Gedichtsform.
0: Ah nein!
1: Ich hätte auch gesagt, es ist eine Gedichtsform.
0: Nein,
1: das
0: nein,
1: nein,
0: David, jump
3: allein. Nein, jetzt habe ich dir zwei Fragen so super gemacht, jetzt kommst du unter Gedichtsform.
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0: So ein schöner Song. Olivia Dean passt wunderbar zu dem Sommerwetter.
1: Sehr.
0: Dienstag, 25 Grad. Kommst du eigentlich wieder
1: Nein.
0: Auf dein Handy?
1: Nein, also, das Problem ist, ich habe Face ID eingerichtet. Ihr kennt das, da, wo Gesichtserkennung ist und dann da zahlen sie Sperren beim Telefon. Und ich habe wahnsinnig wenig und schlecht geschlafen. Und ich weiss nicht, ich nehme es ein bisschen persönlich. Ich habe das Gefühl, das ist wegen meinen Augenringen.
0: Ja, könnte sein. Könnte sein, dass das wegen den Augenringen sind, dass dein Handy
1: nicht mehr erkennt. Das Gesicht sieht anders aus. Ich bin zwar jetzt wirklich googeln, es sollte eigentlich wegen Augenringen nicht sein, aber es kann sein, wenn wirklich die Augen sehr stark geschwollen sind. Ist es so schlimm?
0: Nein, sicher nicht. Wir bringen dir jetzt ein bisschen Bruno Mars, dass du wirklich ein bisschen aus deinen Augen neu raussehen kannst. Nein, es ist wunderbar, du siehst super aus. Es ist 6 von 9, gute Musik, da bin ich an die 24, die richtig weckt. Egal ob Augenring oder nicht.

0: Playlist nach der 9.
1: Ich finde, das tönt auf den ersten Hinhörer immer ein bisschen wie ein Weihnachtslied, nicht?
0: Moment. Voll, Olivia Gell? Rodrigo. Aber,
1: oh, mega schön. Aber ich meine, so ein bisschen Schneeflocken auf die Palmen drauf. Wahnsinnig nein, schön.
0: Hör auf, nicht jetzt von Schnee reden. Jetzt sind wir noch voll im Sommer. Aber wir spielen all das für euch. Ich komme so wie Flöckchen daher, die Lieder nach den 9.
1: Da ist aber eher wirklich wieder Guy Perinia Strandbar Musik, Taya Cruz und Kylie Minogue.
0: Guten Morgen zusammen.
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0: Guten Morgen, es ist der 21. Juli. Hallo zusammen bei Radio 24.
5: Ich bin Mary Milanovic. Guten Morgen.
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5: Die Migros ist der beliebteste Dettelhändler der Schweiz. Das zeigt eine Umfrage von Moneyland. Knapp dahinter folgt Coop und Digitec Galaxus. Dabei gibt es Unterschiede zwischen den Regionen. Deutschschweizerinnen sind mit der Drogerie Müller zufriedener als die Romandie. Umgekehrt schneidet Decathlon in der Romandie besser ab. Auffällig ist zudem, Männer sehen die Dettelhändler kritischer als Frauen. Mit jedem Dettelhändler zeigen sich Frauen zufriedener als Männer. Die einzige Ausnahme ist Denner. Das Zürcher Verwaltungsgericht lässt eine Halterin eines bissigen Hundes abblitzen. Nachdem der Hund fünfmal zugebissen und dabei auch Kinder verletzt hatte, beschlagnahmte das Veterinäramt das Tier vor rund einem Jahr. Zu Recht urteilt nun das Verwaltungsgericht. Die Halterin zog das Urteil ans Bundesgericht weiter. Was nun mit dem Hund passiert, ist offen. Die Fluggesellschaft Swiss hat zwei Piloten suspendiert, die alkoholisiert ein Flugzeug ab Genf steuern wollten. Andere Crewmitglieder meldeten den Vorfall einem Vorgesetzten. Alkoholtests erhärteten den Verdacht, berichtet 20 Minuten. Cockpit-Crews in Europa haben eine Obergrenze von 0,2 Promille, welche Restalkohol von Lebensmitteln oder Messfehler abfedern soll. Jedoch fordern zahlreiche Fluggesellschaften einen Verzicht von Alkohol mindestens 24 Stunden vor Abflug. Das US-Militär hat nach 5 Stunden seine neuesten Angriffe gegen den Iran beendet. Ziel seien militärische Einrichtungen gewesen, darunter Luftverteidigungssysteme, Kommandozentralen und Startanlagen für Drohnen und Raketen, teilt das zuständige US-Kommando mit. So sollen die Möglichkeiten Irans, weiter Handelsschiffe in der Straße von Hormuz anzugreifen, geschwächt werden.
0: Guten Morgen miteinander, es ist 3 ab 9
1: und läuft gut unterwegs, Freifahrt.
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0: Radio 24 da, hallo zusammen, wir gehen euch alle Viertelstunde durch. Wenn es irgendwie wettertechnisch etwas verändert, ist natürlich Blödsinn, es ist einfach gut. Es ist einfach eine schöne Woche, wir haben heute 25 Grad, morgen sogar 27 Grad wieder. Einfach viel Sonne, ab und zu ein paar hohe Wolkenfelder auch noch und eine kleine Beisenblast noch.
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0: Eine kleine Beise. Also eine kleine, herzige Beise.
1: Herzig, schön verpackt mit einem Mäschchen rundherum.
3: Am meisten Musik.

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0: Schön, können wir zusammen in Tag hier starten. Das ist Radio 24, die meisten Songs bei uns. Immer wieder auch gerne Made in Switzerland, wie der Remo Vorr oder Stefanie Heinzmann. Ein wunderbarer Tag mit ganz viel Sonne, der Dienstag heute. Und euren Lieblingssongs. Bis zum 10 Uhr her, Imagine Dragons ebenfalls am Start. Schön sind ihr es auch.
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0: August 24. Unser Kandidat heute
1: hat leider verloren wegen mir. Der David aus Gattiken. Tut mir mega leid. August 24 spielen wir jeden Morgen mit drei Fragen. Man muss alle drei richtig haben. 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
2: Nein, jetzt habe ich die zwei Fragen so super gemacht. 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
2: Ich bin Mary Milanovic.
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2: Die Migros ist der beliebteste Dattelhändler der Schweiz. Das zeigt eine Umfrage von Moneyland. Knapp dahinter folgt Coop und Digitec Galaxus. Dabei gibt es Unterschiede zwischen den Regionen. Deutschschweizerinnen sind mit der Drogerie Müller zufriedener als die Romandie. Umgekehrt schneidet Decathlon in der Romandie besser ab. Auffällig ist zudem, Männer sehen die Dattelhändler kritischer als Frauen. Mit jedem Dattelhändler zeigen sich Frauen zufriedener als Männer. Die einzige Ausnahme ist Denna. Das Zürcher Verwaltungsgericht lässt eine Halterin eines bissigen Hundes abblitzen. Nachdem der Hund fünfmal zugebissen und dabei auch Kinder verletzt hatte, beschlagnahmte das Veterinäramt das Tier vor rund einem Jahr. Zu Recht urteilt nun das Verwaltungsgericht. Die Halterin zog das Urteil ans Bundesgericht weiter. Was nun mit dem Hund passiert, ist offen. In Winterthur ist gestern Abend ein Elektroroller explodiert. Beim Vorfall kurz vor Mitternacht im Neuwiesenquartier explodierte der Akku des Fahrzeugs. Dabei gerieten der Elektroroller sowie eine angrenzende Hecke in Brand, teilt die Stadtpolizei Winterthur mit. Für die Löscharbeiten musste die Feuerwehr die Bahnstrecke zwischen Winterthur und Hettlingen sperren. Verletzt wurde niemand. Der Sachschaden beträgt mehrere 10.000 Franken. Bei der gefundenen Leiche in Büren im Kanton Solothurn handelt es sich um eine vermisste Frau. Das teilt die Polizei mit. Es handelt sich um eine 71-jährige Frau mit gesundheitlichen Problemen. Sie wurde seit mehreren Wochen vermisst. Dem Leichnam fehlten Kopf, Hände und Teile der Füße. Die fehlenden Körperteile sind laut Untersuchungen auf Tierfraß zurückzuführen. Ein Verbrechen schließt die Polizei aus. Geduld braucht ihr auf dem Nordring zwischen dem Limmatalerkreuz und dem Gubrichtstunnel und dann auch noch ein bisschen Oster Richtung Chiemwil zwischen Ahrtal, Seegräben und Wetzikon. Sonst habt ihr aber Freifahrt.
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3: Es ist angenehm, es ist einfach angenehm. Am Morgen braucht es so ein bisschen ein Jäckchen, das brauchen wir jetzt langsam definitiv nicht mehr. Und am Nachmittag wird es wieder schön warm, aber eben nicht so mega tatsch heiß. Bei etwa 25 Grad bleibt es stehen beim Thermometer und so ein leichtes Lüftchen, das geht. Herrlich!
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3: Wir begleiten euch durch den Vormittag durch. Hallo zusammen, schönen Dienstag.
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Wunderbarer Track von Ray Dalton. Danke vielmals für den. Das ist Radio 24. Schön, dass ihr mit uns mit dabei an dem heutigen Dienstag mit Clint Bennett oder Sarah Larson zusammen. Symphony. Ebenfalls ein guter Track im besten Mix bei uns.

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Man merkt es, ist die zweite Woche vor der Schulsommerferien hier bei uns im Kanton Zürich. Zmit drin, jetzt langsam, aber sicher wird es richtig schön ruhig. Man hat keinen Platz im ÖV, auf der Straße ist es ruhiger. Überall kann man es ja, schon fast geniessen. Auch hier bei uns Badis, ein bisschen leerer. Falls es für euch drin liegt, viel Spass. Wir sind Radio 24, hallo zusammen. Free.

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10: Ich bin Mary Milanovic.
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11: Die Fluggesellschaft Swiss hat einem neuen Gesamtarbeitsvertrag mit besseren Bedingungen für ihr Bodenpersonal zugestimmt. Das teilen die Swiss und die Gewerkschaft VPOD mit. Mit dem neuen Vertrag muss das Bodenpersonal unter der Woche weniger lang arbeiten. Zudem erhält es an Wochenenden mehr Geld. Der neue Gesamtarbeitsvertrag leiste einen großen Beitrag dazu, die Schichtarbeit des Bodenpersonals besser zu entschädigen, heißt es. Der GAV hat eine Laufzeit von 5 Jahren. In Winterthur ist gestern Abend ein Elektroroller explodiert. Beim Vorfall kurz vor Mitternacht im Neuwiesenquartier explodierte der Akku des Fahrzeugs. Dabei gerieten der Elektroroller sowie eine angrenzende Hecke in Brand, teilt die Stadtpolizei Winterthur mit. Für die Löscharbeiten musste die Feuerwehr die Bahnstrecke zwischen Winterthur und Hettlingen sperren. Verletzt wurde niemand. Der Sachschaden beträgt mehrere 10.000 Franken. Bei der gefundenen Leiche in Büren im Kanton Solothurn handelt es sich um eine vermisste Frau. Das teilt die Polizei mit. Es handelt sich um eine 71-jährige Frau mit gesundheitlichen Problemen. Sie wurde seit mehreren Wochen vermisst. Dem Leichnam fehlten Kopf, Hände und Teile der Füße. Die fehlenden Körperteile sind laut Untersuchungen auf Tierfraß zurückzuführen. Ein Verbrechen schließt die Polizei aus. Eine Mehrheit der Deutschen lehnt weiterhin eine Zusammenarbeit mit der rechtsradikalen AfD-Partei ab. Gleichzeitig spricht sich aber fast jede vierte von 10 befragten Personen für eine Zusammenarbeit aus. Das sind deutlich mehr als noch vor 3 Jahren. Laut einer Umfrage des Deutschen Meinungsforschungsinstituts Forsa ist die Zustimmung vor allem im Osten Deutschlands deutlich höher als im Westen. Geduld braucht es auf dem Nordringbahn Richtung St. Gallen, zwischen dem Limmatalerkreuz und dem Gubristunnel und auch auf der A2 Luzern Richtung Basel. Dort verlieren ihr zwischen der Verzweigung Hagenau und dem Basel-Badischen Bahnhof ungefähr 20 Minuten. Euch ganz eine gute Weiterfahrt.
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12: Mit einem leichten Lüftli ist es ein wahnsinnig schöner Tag, 25 Grad maximal, mit Wolken, aber auch viel blauem Himmel. Ein Tag heute, so richtig schön zum Durchlüften und geniessen.
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So schön wie das Wetter ist Musik bei uns. Gracie Abrams, That's So True oder Klingande und Übel. Jetzt für euch. Schön, dass ihr mit uns unterwegs langsam mit Gedanken am Machen, was es Mittag gibt.

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5: Ich bin Mary Milanovic.
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5: Frauen würden häufiger Fehldiagnosen erhalten als Männer. Das sagt die Neurowissenschaftlerin Antonella Santuccio-Necciada von der Stiftung The Women's Brain Project nach einem Bericht des Online-Portals Watson. Zudem würden Behandlungen bei Frauen teilweise schlechter wirken. Es brauche jetzt Forschung, die den weiblichen Körper ins Zentrum stellt, fordert Santuccio-Necciada.
6: Es wird das Problem eigentlich in der Akademie, am Universität und auch in der Industrie geführt, weil dort ist Forschung gemacht und dort wurde nicht Forschung auf Frauen gemacht. So, was ich sage, ist, dass wir brauchen wirklich selbstständige Forschung.
5: Auch der Bund stellt geschlechtsspezifische Ungleichheiten im Schweizer Gesundheitswesen fest. Die Fluggesellschaft Swiss hat einem neuen Gesamtarbeitsvertrag mit besseren Bedingungen für ihr Bodenpersonal zugestimmt. Das teilen die Swiss und die Gewerkschaft VPOD mit. Mit dem neuen Vertrag muss das Bodenpersonal unter der Woche weniger lang arbeiten. Zudem erhält es an Wochenenden mehr Geld. Der neue Gesamtarbeitsvertrag gilt für die nächsten 5 Jahre. Schweizer Exporte sind im Juni deutlich zurückgegangen. Vor allem waren chemisch-pharmazeutische Produkte betroffen, schreibt das Bundesamt für Zoll- und Grenzsicherheit. Mehr exportiert wurden hingegen Uhren oder Fahrzeuge. Vor allem Exporte in die USA seien gestiegen, und zwar um mehr als einen Fünftel. Die anhaltende Trockenheit könnte im Kampf gegen den Japankäfer helfen. Die Weibchen legen ihre Eier bevorzugt in feuchten Rasenflächen ab, schreibt SRF. Damit sich die Larven entwickeln können, brauchen sie genügend Feuchtigkeit im Boden. Andererseits würden aber Bäume und andere Pflanzen leiden, da sie dringend Wasser benötigen. Mehr Geduld brauchen auf der A1 Bern Richtung Zürich zwischen Kriegstätte und der Raststätte Süd, dann auf dem Nordring zwischen dem Limmataler Kreuz und dem Gubristunnel und 30 Minuten länger geht es auf der A2 Chiasso Richtung Gotthard zwischen Quinto und der Dossierstelle Airolo. Euch ganz eine gute Weiterfahrt.
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7: Ein Mix aus Sonne und Wolken dürfen wir heute geniessen. Auch am Nachmittag ziemlich sonnig mit bis zu 25 Grad.
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7: Das ist eure Mittagspause im Studio. Sven Stadelmann, ich wünsche euch einen guten.
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2: Ich bin Mary Milanovic.
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2: Frauen würden häufiger Fehldiagnosen erhalten als Männer. Das sagt die Neurowissenschaftlerin Antonella Santuccio-Necciada von der Stiftung The Women's Brain Project nach einem Bericht des Online-Portals Watson. Zudem würden Behandlungen bei Frauen teilweise schlechter wirken. Es brauche jetzt Forschung, die den weiblichen Körper ins Zentrum stellt, fordert Santuccio-Necciada.
3: Es wird das Problem eigentlich in der Akademie, am Universität und auch in der Industrie geführt, weil dort ist Forschung gemacht und dort wurde nicht Forschung nach Frauen gemacht. So, was ich sage, ist, dass wir brauchen wirklich selbstständige Forschung.
2: Auch der Bund stellt geschlechtsspezifische Ungleichheiten im Schweizer Gesundheitswesen fest. Die Fluggesellschaft Swiss hat einem neuen Gesamtarbeitsvertrag mit besseren Bedingungen für ihr Bodenpersonal zugestimmt. Das teilen die Swiss und die Gewerkschaft VPOD mit. Mit dem neuen Vertrag muss das Bodenpersonal unter der Woche weniger lang arbeiten. Zudem erhält es an Wochenenden mehr Geld. Der neue Gesamtarbeitsvertrag gilt für die nächsten 5 Jahre.

0: verhelfen. Die Weibchen legen ihre Eier bevorzugt in feuchten Rasenflächen ab, schreibt SRF. Damit sich die Larven entwickeln können, brauchen sie genügend Feuchtigkeit im Boden. Andererseits würden aber Bäume und andere Pflanzen leiden, da sie dringend Wasser benötigen. Mehr Geduld braucht auf der A1 Bern Richtung Zürich zwischen Kriegstätten und der Raststätte Süd, dann auf dem Nordring zwischen dem Limmataler Kreuz und dem Gubristunnel und 30 Minuten länger geht es auf der A2 Chiasso Richtung Gotthard zwischen Quinto und der Dossierstelle Airolo. Eine ganz gute Weiterfahrt.
1: Ich hoffe, ihr habt Sonnenbrille eingepackt. Wir brauchen sie immer mal wieder. Es geht zwar ein Wind, aber es ist angenehm warm mit bis zu 25 Grad am Nachmittag.
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1: Geniessen eure Mittagspause. Mein Name ist Sven Stadelmann. Ich wünsche einen guten.
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drückt sich bei euch die Müdigkeit auch gerade ein bisschen stärker aus nach dem Essen? Das ist Radio 24. Wir helfen euch, damit ihr gut wieder in die Gang kommt, zum Beispiel mit dem Ketchup-Song. Den gibt es nämlich jetzt. Schön, dass ihr da bei Radio 24.

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9: Ich bin der Dario Jecker.
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9: Erlenbach ist die reichste Gemeinde des Kantons Zürich. Pro Kopf weist Erlenbach eine Steuerkraft von fast 19.000 Franken aus, berichtet der Tagesanzeiger. Auf Platz 2 folgen mit Küsnacht und Rüschlikon zwei weitere Seeufergemeinden. Opfikon schafft dank starker Firmenergebnisse erstmals den Sprung in die Top 10. Insgesamt zahlen für das kommende Jahr 28 Zürcher Gemeinden rund 1,2 Milliarden Franken in den Finanzausgleich ein. Frauen würden häufiger Fehldiagnosen erhalten als Männer. Das sagt Neurowissenschaftlerin Antonella Santuccione Ciada von der Stiftung The Women's Brain Project nach einem Bericht des Online-Portals Watson. Zudem würden Behandlungen bei Frauen teilweise schlechter wirken. Es brauche jetzt Forschung, die den weiblichen Körper ins Zentrum stellt, fordert Santuccione Ciada.
10: Es gibt das Problem eigentlich in der Akademie, am Universität und auch in der Industrie geführt, weil dort ist Forschung gemacht und dort wurde nicht Forschung nach Frauen gemacht. So, was ich sage, ist, dass wir brauchen wirklich selbstständige Forschung.
9: Auch der Bund stellt geschlechtsspezifische Ungleichheiten im Schweizer Gesundheitswesen fest. Ab dieser Saison sollen Fans an Spielen der Schweizer Fußballmeisterschaft bei einem Entscheid des Videoschiedsrichters umstrittene Szenen gleichzeitig mit dem Schiedsrichter zu sehen bekommen. Die strittigen Szenen sollen live auf dem Stadionbildschirm zu sehen sein, schreibt der Blick. Allerdings sei noch nicht klar, ob alle Stadien über die nötige Technik für Live-Bilder verfügen. Anders als während der Weltmeisterschaft werden Schiedsrichter ihren Entscheid nicht über die Stadionlautsprecher erklären. In Nord-Süd-Richtung stocken es schon auf der A2 Luzern Richtung Gotthard zwischen Buchs und dem Seelisberg-Tunnel stauen. Und dann haben wir noch einmal vor dem Gotthard-Tunnel zwischen Amsteig und Göschenen 5 km Stau. Es geht 50 Minuten länger. Und in die Gegenrichtung sind wir bei 3 km Stau vor dem Gotthard-Südportal. Geht es eine halbe Stunde länger.
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11: Es hat zwar ein paar Wolken am Himmel, stören uns aber auch nicht weiter. Die Sonne zeigt sich immer wieder, das bei doch angenehmen 25 Grad und dazu geht auch immer mal wieder eine Beise.
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11: Wir gehen gestärkt in den Nachmittag hinein. Mein Name ist Sven Stadelmann.
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Mit ganz viel guter Musik in Dienstag Nachmittag rein. Das ist Radio 24. Das Script haben wir jetzt für euch zusammen mit dem Will.i.am Hall of Fame. Ein grossartiger Song für einen wunderschönen Dienstag Nachmittag. Schön sind ihr da. Das ist euer Lieblingssender. Das ist Radio 24.

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David Guetta, Teddy Swims und Towns and I. Grossartiges Trio, grossartiger Song, da bei Radio 24. Und apropos grossartig, oder? Taylor Swift gibt's jetzt für euch. Blank Space, geniessen den Dienstagnachmittag.

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2: Ich bin der Dario Jecker.
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2: Erlenbach ist die reichste Gemeinde des Kantons Zürich. Pro Kopf weist Erlenbach eine Steuerkraft von fast 19.000 Franken aus, berichtet der Tagesanzeiger. Auf Platz 2 folgen mit Küsnacht und Rüschlikon zwei weitere Seeufergemeinden. Opfikon schafft dank starker Firmenergebnisse erstmals den Sprung in die Top 10. Insgesamt zahlen für das kommende Jahr 28 Zürcher Gemeinden rund 1,2 Milliarden Franken in den Finanzausgleich ein. Die Investitionen in Bauprojekte in der Schweiz haben zugenommen. Im vergangenen Jahr haben Bund und private Firmen 3,5% mehr Geld in Bauprojekte gesteckt als noch 2024. Das teilt das Bundesamt für Statistik mit. Besonders gestiegen sind unter anderem die Investitionen von Bund, Kantonen und Gemeinden in Neubauprojekte und Umbauten. Wie der Bund bestätigt, handelt es sich beim Zuwachs tatsächlich um mehr Bautätigkeit und nicht nur um gestiegene Baupreise. Der Thurgauer Zughersteller Stadler Rail ist Opfer eines Cyberangriffs geworden. Hacker würden nun 10 Millionen Franken Lösegeld verlangen, berichtet das St. Galler Tagblatt. Stadler lehnt eine Zahlung ab und hat Strafanzeige eingereicht. Es seien keine sicherheitsrelevanten oder personenbezogenen Daten gestohlen worden, sagt Stadler. Produktion und Betrieb laufen normal weiter. Ein Mann hat in Griechenlands Hauptstadt Athen bei der Akropolis Fußgänger mit einem Messer bedroht und zwei Touristen verletzt. Der Täter sei festgenommen worden, berichten griechische Medien. Er soll ein der Polizei bekannter, psychisch kranker 60 Jahre alter Mann sein. Das Touristenpaar wurde verletzt ins Spital gebracht. Es staut vor dem Gotthardtunnel zwischen Amsteig und Göschen 6 km Stau oder eine Stunde, wo ihr dort steht. In der Gegenrichtung vor dem Gotthard-Südportal sind es 3 km oder eine halbe Stunde. Gute Fahrt wünsche ich.
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3: Sonnenbrille, die brauchen wir immer mal wieder jetzt am Nachmittag. Es hat zwar viel Wolken rum und auch ein Wind geht. Dazu ist es aber angenehm warm. Bis zu 25 Grad haben wir.
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3: Wir gehen zusammen durch den Nachmittag im Studio. Das Sven Stadelmann.
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Ah, was für ein grossartiger Song da bei Radio 24, die Madonna, für euren dienstigen Nachmittag und einen gemütlichen darf es auch sein. Den gibt es jetzt nämlich vom Ray Garvey, das ist Halo. Geniessen den Dienstag, das ist Radio 24.

Dasha mit Austin, das ist Radio 24, die beste Musik für den Dienstag Nachmittag, wo uns ein bisschen alles bringt. Ein bisschen Wind, ein bisschen Wolken, ein bisschen Sonne und doch angenehme 25 Grad. Und dazu hat der Kaigo jetzt für euch parat. Schön gehen wir zusammen, zweiter Arbeitstag der Woche oder zweite Sommerferienwoche im Kanton Zürich.

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0: Und wir spielen für euch auch Ariana Grande. Hate that I made you love me.

0: kurz vor dem 3, das ist Radio 24. Jennifer Lopez und David Guetta nehmen wir mit in die nächste halbe Stunde. Grossartige Musik, damit ihr eine gute Tour und den zeistigen Nachmittag kommt, auch der Bruno Mars. Ich kann es kaum erwarten, für euch zu singen. Das noch vor um 3:30 Uhr. Das ist schon die 24. Schön sind wir da.
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0: Punkt 3, das ist Radio 24, ganz wichtig.
6: Ich bin der Dario Jecker.
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6: Die Investitionen in Bauprojekte in der Schweiz haben zugenommen. Im vergangenen Jahr haben Bund und private Firmen 3,5% mehr Geld in Bauprojekte gesteckt als noch 2024. Das teilt das Bundesamt für Statistik mit. Besonders gestiegen sind unter anderem die Investitionen von Bund, Kantonen und Gemeinden in Neubauprojekte und Umbauten. Wie der Bund bestätigt, handelt es sich beim Zuwachs tatsächlich um mehr Bautätigkeit und nicht nur um gestiegene Baupreise. In Winterthur hat die SP eine Initiative für mehr bezahlbaren Wohn- und Gewerberaum eingereicht. Seit der Lancierung der Initiative im Februar sammelte die SP 1200 Unterschriften, wie die Partei mitteilt. Bei der Initiative wolle man der Spekulation auf dem Winterthurer Immobilienmarkt entgegenwirken. Dazu sei die Gründung einer gemeinnützigen Stiftung nötig. Sind mindestens 1000 der Unterschriften gültig, kommt die Initiative vors Winterthurer Stimmvolk. In der Schweiz gibt es immer mehr Störche. Seit 25 Jahren wächst der Weißstorchbestand hierzulande wieder, so die Organisation Storch Schweiz auf Anfrage von Keystone SDA. Nachdem die Zugvögel in den 50er Jahren in der Schweiz als ausgestorben galten, brüten heuer 1300 Paare. Ein wesentlicher Grund für den Anstieg der Storchpopulation ist ein verändertes Zugverhalten. Die Störche ziehen nicht mehr wie früher nach Afrika, sondern überwintern oft im Süden Spaniens. Zunehmend verbringen sie den Winter auch direkt in der Schweiz. Der Thurgauer Zughersteller Stadler Rail ist Opfer eines Cyberangriffs geworden. Hacker würden nun 10 Millionen Franken Lösegeld verlangen, berichtet das St. Galler Tagblatt. Stadler lehnt eine Zahlung ab und hat Strafanzeige eingereicht. Es seien keine sicherheitsrelevanten oder personenbezogenen Daten gestohlen worden, sagt Stadler. Produktion und Betrieb laufen normal weiter.
0: Ein lieber Gruß zu uns, Autos klemmt auf der Hauptstrasse durchs Altal durch bis Wetzikon und vor dem Gotthardtunnel in beide Richtungen. Zum einen Richtung Süden 6 km Stau, eine Stunde verlieren wir dort. Und wenn wir Richtung Norden unterwegs sind, 3 km ab Quinto, 30 Minuten geht es dort länger. Gute Fahrt wünsche ich. Es hat ein paar Wolken rum, aber mehrheitlich ist es sonnig und angenehm warm mit Temperaturen von bis zu 26 Grad.
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0: Das sind eure Sommerferien bei Radio 24. 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

Das ist Radio 24. Wir gehen zusammen durch den Dienstagnachmittag mit den Chainsmokers. Jetzt für euch parat. Schön sind wir zusammen unterwegs. Das ist Closer bei eurem Lieblingssender Radio 24.

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0: Und wir spielen für euch auch Boschi, Hausbauer.
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0: mit dem Ed Sheeran auf den Ohren durch den Dienstagnachmittag. Das ist Radio 24. Wir gehen mit grossartiger Musik in die nächste halbe Stunde. Jonas Blue, unter anderem parat, aber auch Train. Einer zum Radio so richtig laut aufdrehen. Schön, sind ihr da bei Radio 24.
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1: hat leider verloren wegen mir. 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Tut mir mega leid. Post 24 spielen wir jeden Morgen mit drei Fragen. Man muss alle drei richtig haben. Und jemand von uns kann einmal der Joker sein.
2: Ja.
3: Los geht's.
4: Wow.
5: Was für eine Haarfarbe hat der Gianni Infantino?
4: Gar kein.
5: Ja, glatze. In welchem Kanton entspringt er ein?
4: In Bündnerland.
5: Ja, Graubünden, das ist richtig. Was ist es so nicht?
4: Okay, ich habe keine Joker.
1: In der Musik. Also eine Art von Musikliedabfolge. Irgendein Abfolge.
4: Ja, komm jetzt, Tom, ich sehe
5: es auf dich. Du hast den Spick tun an dieser Stelle. Ich wäre im Verlauf das gegangen. Es ist eine Gedichtsform.
1: Ah, nein!
5: Ich hätte auch gesagt, es ist eine Gedichtsform.
1: Nein,
5: das ist
1: nein,
5: nein
1: David, nicht. Jump
4: allein. Nein, jetzt habe ich die zwei Fragen so super gemacht. Jetzt kommst du unter das Nächste.
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0: Zur Dienstagnachmittag mit grossartiger Musik. Bei Radio 24. Olivia Rodrigo haben wir gerade nach der Fiera für euch parat. Auch Tate McRae kann es kaum erwarten, für euch zu singen. Und natürlich der One and Only Robbie Williams, auch ihn haben wir parat für euch in der nächsten halben Stunde hier bei Radio 24.
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0: Bestens informiert bei Radio 24, das ist Punkt 4.
4: Ich bin der Dario Jecker.
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4: In der Schweiz gibt es immer mehr Störche. Seit 25 Jahren wächst der Weißstorchbestand hierzulande wieder, so die Organisation Storch Schweiz auf Anfrage von Keystone SDA. Nachdem die Zugvögel in den 50er Jahren in der Schweiz als ausgestorben galten, brüten heuer 1300 Paare. Ein wesentlicher Grund für den Anstieg der Storchpopulation ist ein verändertes Zugverhalten. Die Störche ziehen nicht mehr wie früher nach Afrika, sondern überwintern oft im Süden Spaniens. Zunehmend verbringen sie den Winter auch direkt in der Schweiz. In Winterthur hat die SP eine Initiative für mehr bezahlbaren Wohn- und Gewerberaum eingereicht. Seit der Lancierung der Initiative im Februar sammelte die SP 1200 Unterschriften, wie die Partei mitteilt. Bei der Initiative wolle man der Spekulation auf dem Winterthurer Immobilienmarkt entgegenwirken. Dazu sei die Gründung einer gemeinnützigen Stiftung nötig. Sind mindestens 1000 der Unterschriften gültig, kommt die Initiative vors Winterthurer Stimmvolk. Alleine in der Deutschschweiz haben über 4 Millionen Menschen die Fußball-Weltmeisterschaft beim Schweizer Fernsehen geschaut. Die Spiele der Schweizer Nationalmannschaft verfolgten durchschnittlich über 870.000 Zuschauende. Das entspricht einem Marktanteil von über 75%. SRF übertrug alle 104 Spiele der Fußball-Weltmeisterschaft in Kanada, Mexiko und den USA live. Den Final zwischen Spanien und Argentinien vom Sonntag verfolgten im Durchschnitt 1,15 Millionen Personen. Der mutmaßliche Schütze vom norddeutschen Stade, der 6 Menschen getötet haben soll, ist tot in der Zelle gefunden worden. Ein Mitarbeiter des Gefängnisses Bremerwörde habe den 45-Jährigen tot gefunden, teilt das Justizministerium von Niedersachsen mit. Ermittler gehen den Angaben zufolge von Suizid aus, es gäbe keine Hinweise auf ein Verbrechen. Der Mann soll Ende Juni in einer Betreuungseinrichtung 6 Menschen getötet haben.
0: Es klemmt momentan auf dem Nordring und Westring, gerade auf mehreren Abschnitten. Auf der Hauptstrasse vom Ahrtal her Richtung Wetzikon und auf der Nord-Südachse vor dem Gotthardtunnel runter in Süden. Ab Amsteig 6 km Stau, eine Stunde geht es dort momentan auch länger. Gute Fahrt wünsche ich. Sonnenbrille brauchen wir an den meisten Orten immer noch. Es hat zwar Wolken rum und ein bisschen Wind, das stört aber nicht weit. Es bis zu 25 Grad.
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0: Wir gehen zusammen durch den Dienstagnachmittag und mit grossen Schritt Richtung Feierabend.

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Heute Zischnick bei Radio 24 und Sie da. Die grossartige Taylor Swift mit dem Hit mit Elizabeth Taylor liegt sie momentan auf Platz 2 im Radio 24 Countdown. Und es ist wirklich ein grossartiger Hit und darum würde ich sagen, wir hören uns jetzt zusammen an. Da ist Taylor Swift mit Elizabeth Taylor bei Radio 24.

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1: Ja, ist noch nicht gerade Wochenende, aber Dienstag, immerhin. Näher dran als auch schon. Das ist Radio 24 und wir begleiten euch jetzt zuerst mal in Feierabend rein mit dem Remo Forer. Bastian Baker, grossartige Schweizer Musik, Dancing Without You. Und auch Rihanna, sie schaut vorbei und versüßt uns den Dienstagabend hier bei Radio 24.
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1: Halbi, Feufi, Radio 24, das ist euer Start in Dienstagabend.
5: Ich bin der Dario Jecker.
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5: Der Schweizer Alpenclub ruft Berggängerinnen und Berggänger wegen der Hitze zu besonderer Vorsicht auf. Der Hitzesommer verändere die Verhältnisse im Hochgebirge. Laut SAC liegen unter anderem Spaltenzonen offen. In gewissen Gebieten steigt außerdem die Steinschlaggefahr. Einzelne Geländeabschnitte können instabil werden. Dadurch können Zustiege und Routen schwieriger werden als in früheren Jahren. Am 1. August kommt der Bundesrat ans Burezmorgen. Vier Regierungsmitglieder nehmen an Brunches auf Bauernhöfen teil, schreibt der Bauernverband. Parmelin geht ins luzernische Hildisrieden, Baumschneider ins jurassische Boecourt, Gassis nach Düdingen im Kanton Freiburg und Jans geht ins Emmental. Auf Kreta sind eine Fähre und ein Frachtschiff im Hafen von Chania kollidiert. Die Fähre legte gerade ab und fuhr ungebremst in ein einlaufendes Frachtschiff. Der Frachter hatte laut griechischen Medien über 100 Autos und Lastwagen geladen. 100 Personen waren an Bord, verletzt wurde niemand. Der Sachschaden sei jedoch groß. Nach Unwettern in Afghanistan sind mindestens 23 Menschen gestorben, 80 Menschen seien verletzt worden, so der afghanische Katastrophenschutz. 100 weitere Menschen werden demnach noch vermisst. Die Rettungseinsätze laufen noch. Videoaufnahmen zeigen, wie Gebäude wegen des Wassers einstürzen. Weltweit wird weniger Bier gebraut. Laut einer Analyse des weltgrößten Hopfenhändlers Bart Haas ging die globale Produktion um 0,7% auf knapp 190 Milliarden Liter zurück. Der Wert beinhaltet auch alkoholfreies Bier, das in einigen Teilen der Welt zuletzt an Bedeutung gewonnen hat. Besonders stark sank der Bierausstoß in Australien und Ozeanien.
1: Geduld braucht er momentan auf dem Nordring und Westring, gerade auf mehreren Abschnitten, auch Oberlandautobahn ab Hegnau, führen bis zum Brütiseelenkreuz, dann die Hauptstrasse durchs Ahrtal, durch bis Wetzikon, auch von Hiwil her Richtung Wetzikon braucht er länger, dann A4 Windi Richtung Schaffhausen, Winterthur Nord bis Henkert und vor dem Gotthardtunnel 50 Minuten Richtung Tessin, wo es dort ab Amsteig länger geht. Ich wünsche euch viel Geduld, kommt gut und sicher ans Ziel.
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0: Dienstagfeierabend bei Radio 24 und die wichtigen Fragen sind heute Morgen gestellt worden in unserem Kultspiel Toast 24.
1: Was für eine Haarfarbe hat Gianni Infantino?
2: Gar kein.
1: Ja, Glatze.
0: Ja, die Haarfarbe vom FIFA-Präsident Gianni Infantino. Natürlich, seine Glatze, die kennen wir nach der Fußball-WM all. Aber er hat ja sicher auch mal eine andere Frise als eine Glatze gehabt. Und darum habe ich mich gefragt, was hat er ursprünglich für eine Haarfarbe gehabt? Und... Rot. Ja, rot sind seine Haare laut eigener Aussage. Gut, haben wir das geklärt. Schönen Feierabend euch.

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Euer Weg richtig Dienstag Feierabend bei Radio 24 mit vermutlich dem Schweizer Sommerhit Hecht mit Mon Amour haben wir gehört und jetzt gibt es für euch Musik aus Deutschland. Purple Disco Machine in the Dark für euren Start in Dienstagabend. Schön verbringen wir ihn zusammen, das ist Radio 24.

0: Kurz vor dem 5 bei Radio 24. Avicii haben wir gehört. Und das ist Leonie zusammen mit dem Callum Scott. Hören wir gerade nach den 5. Die beste Musik zum Start in Feierabend da bei eurem Lieblingssender bei Radio 24. Unter anderem der Tyo Cruz zusammen mit dem Florida. Auch die zwei haben wir noch parat vor der halben 6.
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0: 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Jetzt ist es 5.
6: Ich bin der Dario Jecker. Guten Abend.
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6: Der Schweizer Alpenclub ruft Berggängerinnen und Berggänger wegen der Hitze zu besonderer Vorsicht auf. Der Hitzesommer verändere die Verhältnisse im Hochgebirge. Laut SAC liegen unter anderem Spaltenzonen offen. In gewissen Gebieten steigt außerdem die Steinschlaggefahr. Einzelne Geländeabschnitte können instabil werden. Dadurch können Zustiege und Routen schwieriger werden als in früheren Jahren. Alleine in der Deutschschweiz haben über 4 Millionen Menschen die Fußball-Weltmeisterschaft beim Schweizer Fernsehen geschaut. Die Spiele der Schweizer Nationalmannschaft verfolgten durchschnittlich über 870.000 Zuschauende. Das entspricht einem Marktanteil von über 75%. SRF übertrug alle 104 Spiele der Fußball-Weltmeisterschaft in Kanada, Mexiko und den USA live. Den Final zwischen Spanien und Argentinien vom Sonntag verfolgten im Durchschnitt 1,15 Millionen Personen. Der mutmaßliche Schütze vom norddeutschen Stade, der 6 Menschen getötet haben soll, ist tot in der Zelle gefunden worden. Ein Mitarbeiter des Gefängnisses Bremerwörde habe den 45-Jährigen tot gefunden, teilt das Justizministerium von Niedersachsen mit. Ermittler gehen den Angaben zufolge von Suizid aus, es gäbe keine Hinweise auf ein Verbrechen. Der Mann soll Ende Juni in einer Betreuungseinrichtung 6 Menschen getötet haben. Die Welthungerhilfe bemängelt die Fortschritte bei der weltweiten Hungerbekämpfung. Die Zahl der hungernden Menschen hat zwar leicht abgenommen, das gebe jedoch keinen Anlass zur Beruhigung, sagt die deutsche Organisation zum Welternährungsbericht der UNO. Es sei wieder nicht gelungen, bei der Überwindung des Hungers einen entscheidenden Schritt voranzukommen.
0: Auf die Bremse müsst ihr momentan beim Nordring und Westring gerade auf mehreren Abschnitten im Oberland. Hauptstrasse vom Altal her Richtung Wetzikon und auch von Hiwil Richtung Wetzikon stocken. Genauso da 4 Winti Richtung Schaffhausen. Dort befindet ihr Nord bis Henkert. Wenn ihr auf der Nord-Südachse unterwegs seid, vor dem Gotthardtunnel ab in Süden 5 km Stau ab Amsteg, 50 Minuten geht es länger. Und Richtung Norden 3 km ab Quinto. Dort nur in Anführungszeichen 30 Minuten, wo ihr mehr Zeit braucht. Gute Fahrt! Mix aus Sonne und Wolken, wo wir momentan geniessen um die 25 Grad, haben wir morgen dann bis zu 28 Grad und ganz viel Sonne.
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0: Das sind eure Sommerferien bei Radio 24. 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
0: 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Das ist eine Art Schnitzeljagd für die ganze Familie, wo man durch die Stadt Zürich durch mit dem Handy kann Rätsel lösen. Und das könnt ihr dank Radio 24 erleben. Wir haben Tickets für euch und die Leitungen, ja, die blinken wie verrückt. Wir nehmen da mal eine. Da ist Sven. Hallo.
2: Das ist Nicole. Hallo Sven.
0: Hoi Nicole. Du würdest sehr gerne die City Rally erleben.
2: Hey, das wäre im Fall so cool.
0: Machen wir sehr, sehr gern.
2: Wirklich? Ach, das ist ja lässig, weil ich nehme gerade 2 Wochen Ferien.
0: Ja, perfekt.
2: Ich habe richtig Zeit und Lust, das zu machen. Das ist richtig cool.
0: Und hast du noch Kids, die mitkommen?
2: Nein, ich habe Gott und Mädchen, die in dem Alter können sein können. Die nehme ich wahrscheinlich mit, aber ja.
0: Perfekt. Ja, ja, und auch die Gottenmeidli, was auch immer, einfach mitnehmen und eine coole Zeit erleben in der Stadt Zürich mit dieser City Rally vom
2: das
0: Baumuseum.
2: Das ist mega cool. So lässig. Merci vielmals, dass ich machen.
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Hallo, bei Radio 24 am Dienstag und wenn wir den Ed Sheeran in einen Topf rührt und das nicht allein, sondern mit dem Martin Garrix, dann entsteht ein grossartiger Hit und zwar der da. Repeated, der aktuelle Hit von Ed Sheeran und Martin Garrix. Und ich würde sagen, wir überzeugen uns selber davon, dass es wirklich ein grossartiger Song ist. Wir hören uns jetzt zusammen an. Da ist der Martin Garrix zusammen mit dem Ed Sheeran, da bei Radio 24, Repeated, für euren Zeit.

0: Shaggy Made Angel bei Radio 24. Wir liefern euch grossartigen Sound. Da gehört natürlich auch Shakira dazu mit dem WM-Song Die Die. Ein richtiger, gute Laune-Song, den wir parat haben hier bei Radio 24. Nicky Ure mit Sunroof, auch parat vor dem 6. Perfekt zum in Feierabend fahren. Mit der Lily Allen auch noch. Auf dem Ohr, schön sind ihr da bei Radio 24. Geniessen den Dienstagabend.
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15: Ich bin der Dario Jäcker. Guten Abend.
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15: Der Schweizer Alpenclub ruft Berggängerinnen und Berggänger wegen der Hitze zu besonderer Vorsicht auf. Der Hitzesommer verändere die Verhältnisse im Hochgebirge. Laut SAC liegen unter anderem Spaltenzonen offen. In gewissen Gebieten steigt außerdem die Steinschlaggefahr. Einzelne Geländeabschnitte können instabil werden. Dadurch können Zustiege und Routen schwieriger werden als in früheren Jahren. Am 1. August kommt der Bundesrat ans Burezmorgen. Vier Regierungsmitglieder nehmen an Brunches auf Bauernhöfen teil, schreibt der Bauernverband. Baumelin geht ins luzernische Hildisrieden, Baumschneider ins jurassische Boecourt, Gassis nach Düdingen im Kanton Freiburg und Jans geht ins Emmental. Auf Kreta sind eine Fähre und ein Frachtschiff im Hafen von Chania kollidiert. Die Fähre legte gerade ab und fuhr ungebremst in ein einlaufendes Frachtschiff. Der Frachter hatte laut griechischen Medien über 100 Autos und Lastwagen geladen. 100 Personen waren an Bord, verletzt wurde niemand. Der Sachschaden sei jedoch groß. Nach Unwettern in Afghanistan sind mindestens 23 Menschen gestorben, 80 Menschen seien verletzt worden, so der afghanische Katastrophenschutz. 100 weitere Menschen werden demnach noch vermisst. Die Rettungseinsätze laufen noch. Videoaufnahmen zeigen, wie Gebäude wegen des Wassers einstürzen. Weltweit wird weniger Bier gebraut. Laut einer Analyse des weltgrößten Hopfenhändlers Barthas ging die globale Produktion um 0,7% auf knapp 190 Milliarden Liter zurück. Der Wert beinhaltet auch alkoholfreies Bier, das in einigen Teilen der Welt zuletzt an Bedeutung gewonnen hat. Besonders stark sank der Bierausstoß in Australien und Ozeanien.
0: Es klemmt momentan auf dem Nordring und dem Westring, dann die Oberlandautobahn ab Hegnau führen bis zum Brütiselenkreuz in der Gegenrichtung, dort ab Ostern-Nord bis Ostern-Ost und weiter durchs Ahrtal durch bis Wetzikon. Auch von Hiwil bis Wetzikon münden auf Brems, genauso wie der Seedamm Richtung Rapperschwil. Dann Hauptstrasse zwischen Bülach-Nord und Eglisau in beiden Richtungen. O4 Winter Richtung Schaffhausen, Winterthur-Nord bis Henkert und natürlich auch vor dem Gotthardtunnel, dort aber im Süden noch 4 Kilometer Stau ab Amsteg. Ich wünsche viel Geduld, kommen gut und vor allem sicher euer Ziel.
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0: Die Sonne zeigt sich immer mal wieder durch die Wolken, das bei immer um die 5, 26 Grad. In der Nacht kühlt es dann ab. Zum Start gibt es morgen um die 11 Grad. Darum besser noch eine Jacke mitnehmen. Nachmittag dann wieder sommerliche 27 Grad.
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0: Dienstagfeierabend bei Radio 24 und die wichtigen Fragen sind heute Morgen gestellt worden in unserem Kultspiel Toast 24.
1: Was für eine Haarfarbe hat Gianni Infantino?
2: Gar kein.
1: Ja, Glatze.
0: Ja, die Haarfarbe vom FIFA-Präsident Gianni Infantino. Natürlich, seine Glatze, die kennen wir nach der Fußball-WM all. Aber er hat ja sicher auch mal eine andere Frise als eine Glatze gehabt. Und darum habe ich mich gefragt, was hat er ursprünglich für eine Haarfarbe gehabt? Und... Rot. Ja, rot sind seine Haare laut eigener Aussage. Gut, haben wir das geklärt. Schönen Feierabend euch.

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1: Tanzend in Feierabend. Bei Radio 24. Wir liefern euch grossartige Sounds für den Dienstagabend Sunrise Avenue. Gerade nach der 6. Schön sind ihr da.
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8: Ich bin der Dario Jecker. Guten Abend.
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8: Ein Schweizer hat in Thailand vor wenigen Tagen mutmaßlich einen 14-jährigen Jungen vergewaltigt. 20 Minuten schreibt, dem Schweizer drohten bis zu 20 Jahre Haft und beruft sich dabei auf thailändische Medienberichte. Das Schweizer Außendepartement bestätigt eine Festnahme eines Schweizers in Thailand. Auf der Ferieninsel Phuket sei der mutmaßliche Täter mit dem 14-Jährigen im Meer schwimmen gegangen, wo er sexuell übergriffig wurde. Die Mutter zeigte den Schweizer daraufhin an, die Polizei verhaftete ihn schließlich. Das Bundesamt für Rüstung Armaswiss will nicht, dass die Kriterien für die Kampfjet-Beschaffung öffentlich gemacht werden. Zum zweiten Mal ist Armaswiss deshalb ans Bundesgericht gelangt, um deren Publikation zu verhindern. Das Bundesverwaltungsgericht entschied nämlich, dass die Kriterien, die zum Kauf der amerikanischen F-35 Kampfjets geführt haben, öffentlich werden sollen. Bis zum Vorliegen des Bundesgerichtsurteils bleiben die Informationen jedoch unter Verschluss. In der Zürcher Innenstadt nimmt der offene Drogenkonsum zu. Das liege vor allem am Sommer, schreibt die Stadt Zürich. Der Sommer ziehe Personen, die Drogen konsumieren, vermehrt in den öffentlichen Raum. Die Stadt reagiert mit intensiveren Polizeikontrollen und auch mehr sozialarbeiterischen Maßnahmen. Insbesondere rund um die Bäckeranlage, das Kasernenareal, den Bereich am Gleis 3 des Hauptbahnhofs sowie der Gessenallee sehe man vermehrt, wie Personen Drogen konsumieren. Nach dem Tod eines marokkanischen Einwanderers bei einem Polizeieinsatz in Bologna haben Menschen in verschiedenen italienischen Städten protestiert. In Bologna sind laut Polizeiangaben 64 Einsatzkräfte dabei verletzt worden. In den meisten Städten seien die Proteste jedoch friedlich abgelaufen.
1: Wir brauchen momentan Geduld auf dem Nordring und Westring, gerade auf mehreren Abschnitten. Dann auf der Oberland-Autobahn, ab Usternord bis Usterost und weiter durch das Ahrtal durch bis Wetzikon, dort mindestens 10 Minuten, wo es länger geht. In die Gegenrichtung von Hiwil bis Wetzikon eine Viertelstunde, dann über den Sedam Richtung Rapperswil und dann haben wir an der A4 Winti Richtung Schaffhausen, dort ab Winterthur Nord bis Henkert. Ich wünsche euch gute und vor allem sichere Fahrt. Sonnenbrille, die brauchen wir auch jetzt am Feierabend. Wir können sie auch für morgen gerade parat gleiten lassen. Es hat zwar ein paar Wölkli rum, die stören uns aber nicht weiter. Morgen gibt es sogar bis zu 28 Grad am Nachmittag.
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1: Schön, gehen wir zusammen durch den Dienstagabend.

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0: Heisse Temperaturen kennen wir doch jetzt mittlerweile zu gut und die lassen unsere Autos besonders heiß werden. Und das kann auch gefährlich sein. 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
2: 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Auf einem Armaturenbrett ist es bei Auto ohne Abdeckung 77 Grad heiß geworden. Mit der Abdeckung sind die Temperaturen auf weniger als 40 Grad gestiegen. 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Das bringt dich quasi nichts, beziehungsweise kühlt es erst dann, wenn man schon fährt.
0: Ja, und wie sieht es dann bei Elektroautos aus? Stell mir vor, dass es mit Akkus auch noch gefährlicher werden kann?
2: Die Batterien von Elektroautos sind der direkten Sonneneinstrahlung nicht ausgesetzt und darum ist die Hitze auch kein Sicherheitsrisiko. Wenn aber beim Fahren die Klimaanlage auf Hochtouren läuft, reduziert sich dafür die Reichweite. Positiv ist, dass ein Elektroauto, das geladen wird, schon mit der Vorklimatisierung vorgekühlt werden kann. Dann ist es eine angenehme Temperatur, wenn man dann einsteigt.
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Zum den Feierabend geniessen haben wir bei Radio 24 nur die beste Musik ausgepackt. Das ist euer Donnerstagabend mit der Holly Humberstone. «To Love Somebody» gibt es jetzt für euch. Schön verbringen wir den Dienstagabend zusammen. Zweite Sommerferienwoche im Kanton Zürich.

0: Dienstag, Feierabend mit der besten Musik bei Radio 24. Jennifer Lopez zusammen mit dem David Guetta. Haben wir parat für euch gerade nach der halben Auto Tom Gregory und Blue. Grossartiger Song, der uns hilft, zum Dienstag, Feierabend so richtig geniessen. Schön sind ihr da bei Radio 24.
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5: Ich bin der Dario Jecker. Guten Abend.
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5: Eine westafrikanische Diplomatin ist wegen Ausbeutung ihres Kindermädchens verurteilt worden. Dafür erhält sie eine bedingte Freiheitsstrafe von 15 Monaten. Das Bundesgericht hat die Beschwerde der Diplomatin abgewiesen. Das Kindermädchen musste unter anderem mehr als 60 Stunden pro Woche arbeiten und die Diplomatin griff ohne Erlaubnis auf deren Lohnkonto zu, heißt es im Urteil. Der 1. August wird voraussichtlich vielerorts ohne Feuerwerk gefeiert werden müssen. Wegen der anhaltenden Trockenheit werden die Feuer- und Feuerwerksverbote in vielen Kantonen weitergeführt werden. Auch die Gewitter der letzten Wochen konnten nicht genug Wasser liefern. Gemäß Meteo News fiel in der Schweiz im Juli nur etwas mehr als halb so viel Regen wie normal. In der Zürcher Innenstadt nimmt der offene Drogenkonsum zu. Das liege vor allem am Sommer, schreibt die Stadt Zürich. Der Sommer ziehe Personen, die Drogen konsumieren, vermehrt in den öffentlichen Raum. Die Stadt reagiert mit intensiveren Polizeikontrollen und auch mehr sozialarbeiterischen Maßnahmen. Insbesondere rund um die Bäckeranlage, das Kasernenareal, den Bereich am Gleis 3 des Hauptbahnhofs sowie der Gessenallee sehe man vermehrt, wie Personen Drogen konsumieren.
1: Sport.
5: Der belgische Velorennfahrer Remco Evenepoel gewinnt das Einzelzeitfahren der Tour de France. Er setzt sich in der 16. Etappe 28 Sekunden vor Tadej Pogacar aus Slowenien durch. Gesamtführer bleibt Pogacar mit deutlichem Vorsprung auf Evenepoel und den Mexikaner Isaac Del Toro.
0: Es klemmt momentan an den üblichen Stellen im Feierabendverkehr, unter anderem Nordring und Westring. Auch im Oberland durchs Ahrtal brauchen wir momentan länger. Alle Meldungen detailliert aufgelistet findet ihr in der Radio 24 App. Ich wünsche euch ganz gute und sichere Fahrt.
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0: Es hat ein paar Wölkchen am Himmel, aber hauptsächlich ist es sommerlich warm mit um die 26 Grad. Morgen dann kühl zum Start, nur gerade 12 Grad. Am Nachmittag dann aber auch wieder sommerlich heiß mit bis zu 28 Grad.
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4: Ich bin Dario Jäcker. Guten Abend.
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4: Ein Schweizer hat in Thailand vor wenigen Tagen mutmaßlich einen 14-jährigen Jungen vergewaltigt. 20 Minuten schreibt, dem Schweizer drohten bis zu 20 Jahre Haft und beruft sich dabei auf thailändische Medienberichte. Das Schweizer Außendepartement bestätigt eine Festnahme eines Schweizers in Thailand. Auf der Ferieninsel Phuket sei der mutmaßliche Täter mit dem 14-Jährigen im Meer schwimmen gegangen, wo er sexuell übergriffig wurde. Die Mutter zeigte den Schweizer daraufhin an, die Polizei verhaftete ihn schließlich. Der 1. August wird voraussichtlich vielerorts ohne Feuerwerk gefeiert werden müssen. Wegen der anhaltenden Trockenheit werden die Feuer- und Feuerwerksverbote in vielen Kantonen weitergeführt werden. Auch die Gewitter der letzten Wochen konnten nicht genug Wasser liefern. Gemäß Meteo News fiel in der Schweiz im Juli nur etwas mehr als halb so viel Regen wie normal. In der Zürcher Innenstadt nimmt der offene Drogenkonsum zu. Das liege vor allem am Sommer, schreibt die Stadt Zürich. Der Sommer ziehe Personen, die Drogen konsumieren, vermehrt in den öffentlichen Raum. Die Stadt reagiert mit intensiveren Polizeikontrollen und auch mehr sozialarbeiterischen Maßnahmen. Insbesondere rund um die Bäckeranlage, das Kasernenareal, den Bereich am Gleis 3 des Hauptbahnhofs sowie der Gessenallee sehe man vermehrt, wie Personen Drogen konsumieren.
2: Sport.
4: Der belgische Velorennfahrer Remco Evenepoel gewinnt das Einzelzeitfahren der Tour de France. Er setzt sich in der 16. Etappe 28 Sekunden vor Tadej Pogacar aus Slowenien durch. Gesamtführer bleibt Pogacar mit deutlichem Vorsprung auf Evenepoel und den Mexikaner Isaac Del Toro. Ich habe nichts mehr zu melden von der Strasse und wünsche eine ganz gute Fahrt.
5: Sonnenbrille, die brauchen wir auch am Morgen wieder. Der Mittwoch startet zwar kühl mit um die 12 Grad, aber es wird am Nachmittag sommerlich heiß mit bis zu 28 Grad.
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Ich weiss nicht, wie es euch geht, aber der macht doch gerade gute Laune an dem Dienstagabend. Dr. Alban, sing Halleluja. Und wenn wir schon bei grossartiger Musik sind, wo uns vielleicht auch ein bisschen zurückerinnert in Mai, hat die Hockey WM, dann gibt es jetzt nämlich den Bastian Baker, da bei Radio 24, der offizielle Song von der Hockey WM. Time to shine.

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2: Ich bin der Dario Jäcker. Guten Abend.
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2: Ein Schweizer hat in Thailand vor wenigen Tagen mutmaßlich einen 14-jährigen Jungen vergewaltigt. 20 Minuten schreibt, dem Schweizer drohten bis zu 20 Jahre Haft und beruft sich dabei auf thailändische Medienberichte. Das Schweizer Außendepartement bestätigt eine Festnahme eines Schweizers in Thailand. Auf der Ferieninsel Phuket sei der mutmaßliche Täter mit dem 14-Jährigen im Meer schwimmen gegangen, wo er sexuell übergriffig wurde. Die Mutter zeigte den Schweizer daraufhin an, die Polizei verhaftete ihn schließlich. Der 1. August wird voraussichtlich vielerorts ohne Feuerwerk gefeiert werden müssen. Wegen der anhaltenden Trockenheit werden die Feuer- und Feuerwerksverbote in vielen Kantonen weitergeführt werden. Auch die Gewitter der letzten Wochen konnten nicht genug Wasser liefern. Gemäß Meteo News fiel in der Schweiz im Juli nur etwas mehr als halb so viel Regen wie normal. In Bellinzona haben heute Dutzende Frauen gegen häusliche Gewalt und die steigende Zahl von Femiziden demonstriert, das meldet Keystone SDA. Frauen seien noch nicht ausreichend geschützt, betonten die Protestierenden. Seit Jahresbeginn sind im Tessin drei Frauen auf tragische Weise ums Leben gekommen. Schweizweit gab es im laufenden Jahr bisher bereits 17 Femizide.
0: Sport.
2: Der belgische Velorennfahrer Remco Evenepoel gewinnt das Einzelzeitfahren der Tour de France. Er setzt sich in der 16. Etappe 28 Sekunden vor Tadej Pogacar aus Slowenien durch. Gesamtführer bleibt Pogacar mit deutlichem Vorsprung auf Evenepoel und den Mexikaner Isaac Del Toro. Ich habe nichts mehr zu melden von der Strasse und wünsche eine ganz gute Fahrt.
3: Sonnenbrille, die brauchen wir auch am Morgen wieder. Der Mittwoch startet zwar kühl mit um die 12 Grad, aber es wird am Nachmittag sommerlich heiß mit bis zu 28 Grad.
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2: Diese Themen haben heute Schlagzeilen gemacht. Guten Abend.
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2: Ein Schweizer hat in Thailand vor wenigen Tagen mutmaßlich einen 14-jährigen Jungen vergewaltigt. 20 Minuten schreibt, dem Schweizer drohten bis zu 20 Jahre Haft und beruft sich dabei auf thailändische Medienberichte. Das Schweizer Außendepartement bestätigt eine Festnahme eines Schweizers in Thailand. Auf der Ferieninsel Phuket sei der mutmaßliche Täter mit dem 14-Jährigen im Meer schwimmen gegangen, wo er sexuell übergriffig wurde. Die Mutter zeigte den Schweizer daraufhin an, die Polizei verhaftete ihn schließlich.
3: UNO-Institutionen in Genf müssen sparen und ziehen deshalb um. Das Menschenrechtsbüro und das Flüchtlingshilfswerk tauschen ihre Büros. So wollen sie die Hälfte der Mietkosten sparen, sagt ein Sprecher und bestätigt damit einen Bericht der deutschen ARD. Beim Flüchtlingshilfswerk der UNO seien Genf und weltweit rund 5000 Stellen gestrichen worden. Grund sind die Kürzungen der Beiträge der USA sowie weiterer Geberländer.
2: Der mutmaßliche Schütze vom norddeutschen Stade, der 6 Menschen getötet haben soll, ist tot in der Zelle gefunden worden. Ein Mitarbeiter des Gefängnisses Bremerwörde habe den 45-Jährigen tot gefunden, teilt das Justizministerium von Niedersachsen mit. Ermittler gehen den Angaben zufolge von Suizid aus, es gebe keine Hinweise auf ein Verbrechen. Der Mann soll Ende Juni in einer Betreuungseinrichtung 6 Menschen getötet haben. Die Welthungerhilfe bemängelt die Fortschritte bei der weltweiten Hungerbekämpfung. Die Zahl der hungernden Menschen hat zwar leicht abgenommen, das gebe jedoch keinen Anlass zur Beruhigung, sagt die deutsche Organisation zum Welternährungsbericht der UNO. Es sei wieder nicht gelungen, bei der Überwindung des Hungers einen entscheidenden Schritt voranzukommen. Beim derzeitigen Trend werden im Jahr 2030 noch immer über 500 Millionen Menschen weltweit chronisch unterernährt sein. In Afrika beispielsweise hätten 2/3 der Bevölkerung nicht genug Geld, um sich eine gesunde Ernährung zu leisten.
4: Wenige Stunden nach seiner Ernennung hat der neue britische Premierminister Andy Burnham das Kabinett neu geordnet. Der 56-Jährige machte unter anderem den früheren Verteidigungsminister zum Finanzminister. Dieser hatte das Kabinett im Juni aus Protest gegen den Kurs von Burnhams Vorgänger Keir Starmer verlassen. Eine der ersten offiziellen Amtshandlungen des neuen Premiers war ein Telefonat mit US-Präsident Donald Trump. Auch mit dem ukrainischen Präsidenten Volodymyr Zelensky telefonierte Burnham.
2: Weltweit wird weniger Bier gebraut. Laut einer Analyse des weltgrößten Hopfenhändlers Barthas ging die globale Produktion um 0,7% auf knapp 190 Milliarden Liter zurück. Der Wert beinhaltet auch alkoholfreies Bier, das in einigen Teilen der Welt zuletzt an Bedeutung gewonnen hat. Besonders stark sank der Bierausstoß in Australien und Ozeanien.
5: Es kühlt jetzt in der Nacht ab, bis zu 12 Grad dann zum Start morgen Morgen. Am Nachmittag dann aber sommerlich heiß mit bis zu 28 Grad, dazu nur wenig Wölkchen. Und wenn ihr jetzt gerade unterwegs seid, findet ihr die aktuellen Verkehrsinfos in der Radio 24 App. Ganz gute Nacht wünscht euch der Sven Stadelmann.
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2: Diese Themen haben heute Schlagzeilen gemacht. Guten Abend.
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2: Der 1. August wird voraussichtlich vielerorts ohne Feuerwerk gefeiert werden müssen. Wegen der anhaltenden Trockenheit werden die Feuer- und Feuerwerksverbote in vielen Kantonen weitergeführt werden. Auch die Gewitter der letzten Wochen konnten nicht genug Wasser liefern. Gemäß Meteo News fiel in der Schweiz im Juli nur etwas mehr als halb so viel Regen wie normal. Regen im Kanton Basel-Stadt beispielsweise wird den Nationalfeiertag mit einem kaltsprühenden Feuerwerk zelebrieren. Ein solches sprüht Funken, die nur gerade etwa 50 Grad heiß werden.
3: Frauen würden häufiger Fehldiagnosen erhalten als Männer. Das sagt die Neurowissenschaftlerin Antonella Santuccio-Necciada von der Stiftung The Women's Brain Project nach einem Bericht des Online-Portals Watson. Zudem würden Behandlungen bei Frauen teilweise schlechter wirken. Es brauche jetzt Forschung, die den weiblichen Körper ins Zentrum stellt, fordert Santuccio-Necciada.
4: Es wird das Problem eigentlich in der Akademie, am Universität und auch in der Industrie geführt, weil dort ist Forschung gemacht und dort wurde nicht Forschung auf Frauen gemacht. So, was ich sage, ist, dass wir brauchen wirklich selbst eine Forschung.
3: Auch der Bund stellt geschlechtsspezifische Ungleichheiten im Schweizer Gesundheitswesen fest.
2: Eine westafrikanische Diplomatin ist wegen Ausbeutung ihres Kindermädchens verurteilt worden. Dafür erhält sie eine bedingte Freiheitsstrafe von 15 Monaten. Das Bundesgericht hat die Beschwerde der Diplomatin abgewiesen. Das Kindermädchen musste unter anderem mehr als 60 Stunden pro Woche arbeiten und die Diplomatin griff ohne Erlaubnis auf deren Lohnkonto zu, heißt es im Urteil.
3: Die Fluggesellschaft Swiss hat einem neuen Gesamtarbeitsvertrag mit besseren Bedingungen für ihr Bodenpersonal zugestimmt. Das teilen die Swiss und die Gewerkschaft VPOD mit. Mit dem neuen Vertrag muss das Bodenpersonal unter der Woche weniger lang arbeiten. Zudem erhält es an Wochenenden mehr Geld. Der neue Gesamtarbeitsvertrag leiste einen großen Beitrag dazu, die Schichtarbeit des Bodenpersonals besser zu entschädigen, heißt es. Der GAV hat eine Laufzeit von 5 Jahren.
2: Die von schlimmen Waldbränden betroffene spanische Region Castilla-La Mancha meldet Erfolge. Die Flammen würden sich dank der Nachtarbeit von über 600 Einsatzkräften nicht mehr weiter Richtung der Stadt Soria ausbreiten, heißt es vom Präsidenten der Region. Wegen der Waldbrände, die seit Donnerstag in der Region nördlich von Madrid wüten, mussten bereits rund 1200 Menschen ihre Häuser verlassen. Der Präsident bezeichnete die Waldbrände als schlimmste, die die Region je erlebt habe.
5: Es kühlt jetzt in der Nacht ab, bis zu 12 Grad dann zum Start morgen Morgen. Am Nachmittag dann aber sommerlich heiß mit bis zu 28 Grad, dazu nur wenig Wölkchen. Und wenn ihr jetzt gerade unterwegs seid, findet ihr die aktuellen Verkehrsinfos in der Radio 24 App. Ganz gute Nacht wünscht euch der Sven Stadelmann.
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2: Diese Themen haben heute Schlagzeilen gemacht. Guten Abend.
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2: Ein Schweizer hat in Thailand vor wenigen Tagen mutmaßlich einen 14-jährigen Jungen vergewaltigt. 20 Minuten schreibt, dem Schweizer drohten bis zu 20 Jahre Haft und beruft sich dabei auf thailändische Medienberichte. Das Schweizer Außendepartement bestätigt eine Festnahme eines Schweizers in Thailand. Auf der Ferieninsel Phuket sei der mutmaßliche Täter mit dem 14-Jährigen im Meer schwimmen gegangen, wo er sexuell übergriffig wurde. Die Mutter zeigte den Schweizer daraufhin an, die Polizei verhaftete ihn schließlich.
3: UNO-Institutionen in Genf müssen sparen und ziehen deshalb um. Das Menschenrechtsbüro und das Flüchtlingshilfswerk tauschen ihre Büros. So wollen sie die Hälfte der Mietkosten sparen, sagt ein Sprecher und bestätigt damit einen Bericht der deutschen ARD. Beim Flüchtlingshilfswerk der UNO seien Genf und weltweit rund 5000 Stellen gestrichen worden. Grund sind die Kürzungen der Beiträge der USA sowie weiterer Geberländer.
2: Der mutmaßliche Schütze vom norddeutschen Stade, der 6 Menschen getötet haben soll, ist tot in der Zelle gefunden worden. Ein Mitarbeiter des Gefängnisses Bremerwörde habe den 45-Jährigen tot gefunden, teilt das Justizministerium von Niedersachsen mit. Ermittler gehen den Angaben zufolge von Suizid aus, es gäbe keine Hinweise auf ein Verbrechen. Der Mann soll Ende Juni in einer Betreuungseinrichtung 6 Menschen getötet haben. Die Welthungerhilfe bemängelt die Fortschritte bei der weltweiten Hungerbekämpfung. Die Zahl der hungernden Menschen hat zwar leicht abgenommen, das gebe jedoch keinen Anlass zur Beruhigung, sagt die deutsche Organisation zum Welternährungsbericht der UNO. Es sei wieder nicht gelungen, bei der Überwindung des Hungers einen entscheidenden Schritt voranzukommen. Beim derzeitigen Trend werden im Jahr 2030 noch immer über 500 Millionen Menschen weltweit chronisch unterernährt sein. In Afrika beispielsweise hätten 2/3 der Bevölkerung nicht genug Geld, um sich eine gesunde Ernährung zu leisten.
4: Wenige Stunden nach seiner Ernennung hat der neue britische Premierminister Andy Burnham das Kabinett neu geordnet. Der 56-Jährige machte unter anderem den früheren Verteidigungsminister zum Finanzminister. Dieser hatte das Kabinett im Juni aus Protest gegen den Kurs von Burnhams Vorgänger Keir Starmer verlassen. Eine der ersten offiziellen Amtshandlungen des neuen Premiers war ein Telefonat mit US-Präsident Donald Trump. Auch mit dem ukrainischen Präsidenten Volodymyr Zelensky telefonierte Burnham.
2: Weltweit wird weniger Bier gebraut. Laut einer Analyse des weltgrößten Hopfenhändlers Barthas ging die globale Produktion um 0,7% auf knapp 190 Milliarden Liter zurück. Der Wert beinhaltet auch alkoholfreies Bier, das in einigen Teilen der Welt zuletzt an Bedeutung gewonnen hat. Besonders stark sank der Bierausstoß in Australien und Ozeanien.
5: Es kühlt jetzt in der Nacht ab bis zu 12 Grad dann zum Start morgen Morgen. Am Nachmittag dann aber sommerlich heiß mit bis zu 28 Grad, dazu nur wenig Wölkchen. Und wenn ihr jetzt gerade unterwegs seid, findet ihr die aktuellen Verkehrsinfos in der Radio 24 App. Ganz gute Nacht wünscht euch der Sven Stadelmann.
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0: Es ist 12 Uhr.
2: Diese Themen haben heute Schlagzeilen gemacht. Guten Abend.
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2: Der 1. August wird voraussichtlich vielerorts ohne Feuerwerk gefeiert werden müssen. Wegen der anhaltenden Trockenheit werden die Feuer- und Feuerwerksverbote in vielen Kantonen weitergeführt werden. Auch die Gewitter der letzten Wochen konnten nicht genug Wasser liefern. Gemäß Meteo News fiel in der Schweiz im Juli nur etwas mehr als halb so viel Regen wie normal. Riechen im Kanton Basel-Stadt beispielsweise wird den Nationalfeiertag mit einem kalt sprühenden Feuerwerk zelebrieren. Ein solches sprüht Funken, die nur gerade etwa 50 Grad heiß werden.
3: Frauen würden häufiger Fehldiagnosen erhalten als Männer. Das sagt die Neurowissenschaftlerin Antonella Santuccio-Necciada von der Stiftung The Women's Brain Project nach einem Bericht des Online-Portals Watson. Zudem würden Behandlungen bei Frauen teilweise schlechter wirken. Es brauche jetzt Forschung, die den weiblichen Körper ins Zentrum stellt, fordert Santuccio-Necciada.
4: Es wird das Problem eigentlich in der Akademie, am Universität und auch in der Industrie geführt, weil dort ist Forschung gemacht und dort wurde nicht Forschung nach Frauen gemacht. So, was ich sage, ist, dass wir brauchen wirklich selbst eine Forschung.
3: Auch der Bund stellt geschlechtsspezifische Ungleichheiten im Schweizer Gesundheitswesen fest.
2: Eine westafrikanische Diplomatin ist wegen Ausbeutung ihres Kindermädchens verurteilt worden. Dafür erhält sie eine bedingte Freiheitsstrafe von 15 Monaten. Das Bundesgericht hat die Beschwerde der Diplomatin abgewiesen. Das Kindermädchen musste unter anderem mehr als 60 Stunden pro Woche arbeiten und die Diplomatin griff ohne Erlaubnis auf deren Lohnkonto zu, heißt es im Urteil.
3: Die Fluggesellschaft Swiss hat einem neuen Gesamtarbeitsvertrag mit besseren Bedingungen für ihr Bodenpersonal zugestimmt. Das teilen die Swiss und die Gewerkschaft VPOD mit. Mit dem neuen Vertrag muss das Bodenpersonal unter der Woche weniger lang arbeiten. Zudem erhält es an Wochenenden mehr Geld. Der neue Gesamtarbeitsvertrag leiste einen großen Beitrag dazu, die Schichtarbeit des Bodenpersonals besser zu entschädigen, heißt es. Der GAV hat eine Laufzeit von 5 Jahren.
2: Die von schlimmen Waldbränden betroffene spanische Region Castilla-La Mancha meldet Erfolge. Die Flammen würden sich dank der Nachtarbeit von über 600 Einsatzkräften nicht mehr weiter Richtung der Stadt Soria ausbreiten, heißt es vom Präsidenten der Region. Wegen der Waldbrände, die seit Donnerstag in der Region nördlich von Madrid wüten, mussten bereits rund 1200 Menschen ihre Häuser verlassen. Der Präsident bezeichnete die Waldbrände als schlimmste, die die Region je erlebt habe.
5: Es kühlt jetzt in der Nacht ab bis zu 12 Grad dann zum Start morgen Morgen. Am Nachmittag dann aber sommerlich heiß mit bis zu 28 Grad, dazu nur wenig Wölkli. Und wenn ihr jetzt gerade unterwegs seid, findet ihr die aktuellen Verkehrsinfos in der Radio 24 App. Ganz gute Nacht wünscht euch der Sven Stadelmann.
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0: 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Und jetzt geht

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